0: lange. Die meisten sind bei Grippe oder Erkältung im Schnitt knapp 6 Tage krankgeschrieben. Beschäftigte mit psychischen Erkrankungen fehlten dagegen im vergangenen Jahr durchschnittlich fast einen Monat. Besonders betroffen davon sind laut der AOK-Studie Beschäftigte in Callcentern und in der Pflege oder Kinderbetreuung. Als größte Risikofaktoren für Depressionen oder Burnout sehen Experten neben der Dauerbelastung und ständigen Erreichbarkeit im Job auch politische Krisen. Diana Kramer, Nachrichtenredaktion.
1: Ex-Bundeskanzler Gerhard Schröder war in Moskau und hat dort ein besonderes Wiedersehen gefeiert. Laut Kreml hat der 82-Jährige an Putins Geburtstagsfeier teilgenommen. Der russische Präsident habe seinen alten Freund spontan zu sich nach Hause eingeladen. Schröders enge Russland-Verbindungen stehen seit Jahren in der Kritik.
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3: Auf der A1 Richtung Hamburg herrscht zwischen dem Dreieck Hamburg Südost und dem Dreieck Hamburg Norderelbe dichter Verkehr. In der Gegenrichtung, Richtung Lübeck, gibt es im selben Bereich ebenfalls dichten Verkehr. Auf der A23 Richtung Heide kommt es zwischen Elmshorn und Horst zu einem Unfall. Der Verkehr staut sich in diesem Bereich. Gute Fahrt.
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3: In Bergedorf sind es aktuell 8 Grad. In Kirchwerder messen wir ebenfalls 8 Grad. Hamburg-Mitte meldet 9 Grad. In der Nacht sinkt das Thermometer auf frische 10 Grad. Morgen erwartet euch ein Tag mit Wolken und etwas Regen. Bei anfangs 10 Grad, im Laufe des Tages steigt das Thermometer dann auf bis zu 15 Grad.

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1: Ich bin Doc Zeitler. Bei einer Waffenkontrolle in der Oberpfalz sind eine Mitarbeiterin und ein Mitarbeiter des Landratsamts Neumarkt erschossen worden. Das teilte die Polizei mit. Der bewaffnete Tatverdächtige hielt sich in der Nacht immer noch in einem Wohnhaus in Berngau verschanzt. Der Mann soll bei einer routinemäßigen Überprüfung auf die beiden Beschäftigten geschossen haben. Die bevorstehende Grippewelle wird traditionell für steigende Krankentage unter Beschäftigten sorgen. Über das ganze Jahr betrachtet sorgen vor allem psychische Erkrankungen für Fehlzeiten im Job. Das geht aus einer Auswertung der AOK hervor.
2: Auch wenn Atemwegserkrankungen weiterhin die häufigste Ursache für Krankmeldungen sind, sie dauern meist nicht lange. Die meisten sind bei Grippe oder Erkältung im Schnitt knapp 6 Tage krankgeschrieben. Beschäftigte mit psychischen Erkrankungen fehlten dagegen im vergangenen Jahr durchschnittlich fast einen Monat. Besonders betroffen davon sind laut der AOK-Studie Beschäftigte in Callcentern und in der Pflege- oder Kinderbetreuung. Als größte Risikofaktoren für Depressionen oder Burnout sehen Experten neben der Dauerbelastung und ständigen Erreichbarkeit im Job auch politische Krisen. Diana Kramer, Nachrichtenredaktion.
1: Im Bundestag ist in erster Lesung über die Pläne der Bundesregierung für eine Einkommensteuerreform debattiert worden. Während SPD-Finanzminister Klingbeil für die Pläne warb, gab es Kritik von der Opposition. Und auch der Regierungspartner Union ist nicht vollkommen zufrieden.
3: Eine Familie mit 2 Kindern, in der beide Elternteile für ein mittleres Einkommen arbeiten gehen, habe durch die Reform 600 Euro mehr im Jahr zur Verfügung, argumentiert Klingbeil, der von einer Entlastung für die Mitte der Gesellschaft spricht. Finanziert werden soll das durch höhere Steuern für alle, die besonders viel verdienen. Die Opposition sagt, angesichts stark steigender Preise bringe die Reform nichts. Noch mehr Entlastung wünscht sich auch die Union. Klingbeil gab sich offen für Ideen. Jan-Henner Reitzer, Nachrichtenredaktion.
1: Frankreich reagiert auf die anhaltenden Schulproteste. Premier Le Cornu hat den kurzfristigen Einsatz von über 3000 Vertretungslehrern angekündigt. Vor allem für die 114 Gymnasien, wo der Lehrermangel am drängendsten sei. Der Premier stellte auch zusätzliches Geld in Aussicht. Die Regierung werde Änderungsanträge zum Haushalt 2027 einbringen, so Le Cornu.
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4: Auf der A1 Richtung Lübeck gibt es zwischen Hamburg-Stillhorn und dem Dreieck Hamburg-Norderelbe 1 Kilometer Stau. In der Gegenrichtung nach Hamburg staut es sich zwischen Hamburg-Morfleth und dem Dreieck Hamburg-Norderelbe ebenfalls auf 1 Kilometer. Auf der A23 Richtung Heide kommt es zwischen Elmshorn und Horst-Elmshorn zu einem Unfall. Der Verkehr wird in diesem Bereich beeinträchtigt. Wir wünschen euch eine gute Fahrt.
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4: In Langenhorn sind es aktuell 8 Grad. Auch in Blankenese haben wir 8 Grad. Und in Rheinbeek messen wir ebenfalls 8 Grad. In der Nacht sinkt das Thermometer auf frische 10 Grad. Morgen erwartet euch ein Tag mit Wolken und etwas Regen bei anfangs 10 Grad. Im Laufe des Tages steigt das Thermometer dann auf bis zu 15 Grad.

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1: Ich bin Dirk Zeitler. Nach den tödlichen Schüssen auf zwei Behördenbeschäftigte bei einer Waffenkontrolle in der Oberpfalz hat die Polizei den mutmaßlichen Täter festgenommen. Der 60-Jährige wurde dabei durch Schüsse leicht verletzt, wie eine Polizeisprecherin sagte. Ersten Erkenntnissen zufolge hatte der Tatverdächtige in Berngau bei einer routinemäßigen Überprüfung die beiden Mitarbeiter des Landratsamts Neumarkt erschossen. Mit Gentests kann abgeklärt werden, ob ein Kind mit Down-Syndrom auf die Welt kommen könnte. Wird die Methode mehr und mehr zur Regel? Der Bundestag fordert jetzt eine bessere Datengrundlage und will ein Monitoring einführen.
2: Früher sind werdende Eltern ein großes Risiko eingegangen, um herauszufinden, ob ihr Kind das Down-Syndrom hat. Per Nadel wurde Fruchtwasser durch die Bauchdecke entnommen. Seit einigen Jahren ist es möglich, stattdessen das Blut der Mutter zu untersuchen, deutlich risikoärmer und teils sogar eine Kassenleistung. Eine Gruppe von Abgeordneten aus mehreren Fraktionen will nun untersuchen lassen, ob der Test, der für Einzelfälle gedacht war, bereits zur Routine wird. Die Sorge ist, dass sich Schwangere möglicherweise zu der Untersuchung gedrängt fühlen könnten und Schwangerschaftsabbrüche zunehmen. Ursula Winkler, Nachrichtenredaktion.
1: Nach der Abgeordnetenhauswahl in Berlin haben Linke, Grüne und SPD bekannt gegeben, Sondierungsgespräche über eine mögliche Regierung aufzunehmen. Als Grundlage haben die drei Parteien eine Vereinbarung zu den Themen Antisemitismus und organisierter Kriminalität getroffen.
3: Wir stärken jüdisches Leben und wir nehmen keinen Kontakt zu Personen aus der organisierten Kriminalität auf. Wer sich nicht dran hält, fliegt aus der Regierung oder gleich ganz aus der Partei. Dass so eine Vereinbarung nötig ist, liegt an der Berliner Linkspartei, deren Wahlsieg unter anderem ein Clanchef mitgefeiert hatte. Innerhalb von Grünen und SPD gibt es Warnungen vor einer Zusammenarbeit. Jan-Henner Reitze, Nachrichtenredaktion.
1: Die Anfang Dezember geplante Erschießung eines zum Tode verurteilten Attentäters auf einem Militärstützpunkt im US-Bundesstaat Texas soll per Livestream übertragen werden. Das bestätigte ein Beamter aus dem Pentagon. Der frühere Psychiater des US-Heeres hat 2009 bei einem Massaker auf dem Militärstützpunkt 13 Menschen getötet. Es wäre die erste US-Militärhinrichtung seit über 60 Jahren.
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4: Auf der A1 Richtung Lübeck zwischen Hamburg-Stillhorn und Dreieck Hamburg-Südost gibt es 1 Kilometer Stau. In der Gegenrichtung zwischen Dreieck Hamburg-Südost und Dreieck Hamburg-Norderelbe herrscht dichter Verkehr Richtung Hamburg. Gute Fahrt.
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4: In Kirchwerder sind es aktuell 9 Grad, in Bönningstedt haben wir ebenfalls 9 Grad. Auch in Norderstedt messen wir 9 Grad. In der Nacht sinkt das Thermometer auf frische 10 Grad. Morgen erwartet euch ein Tag mit Wolken und etwas Regen bei anfangs 10 Grad. Im Laufe des Tages steigt das Thermometer dann auf bis zu 15 Grad.

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1: Ich bin Dirk Zeitler. Nach den tödlichen Schüssen auf zwei Behördenbeschäftigte bei einer Waffenkontrolle in der Oberpfalz hat die Polizei den mutmaßlichen Täter festgenommen. Der 60-Jährige wurde dabei durch Schüsse leicht verletzt, wie eine Polizeisprecherin sagte. Ersten Erkenntnissen zufolge hatte der Tatverdächtige in Berngau bei einer routinemäßigen Überprüfung die beiden Mitarbeiter des Landratsamts Neumarkt erschossen. Mit Gentests kann abgeklärt werden, ob ein Kind mit Down-Syndrom auf die Welt kommen könnte. Wird die Methode mehr und mehr zur Regel? Der Bundestag fordert jetzt eine bessere Datengrundlage und will ein Monitoring einführen.
2: Früher sind werdende Eltern ein großes Risiko eingegangen, um herauszufinden, ob ihr Kind das Down-Syndrom hat. Per Nadel wurde Fruchtwasser durch die Bauchdecke entnommen. Seit einigen Jahren ist es möglich, stattdessen das Blut der Mutter zu untersuchen, deutlich risikoärmer und teils sogar eine Kassenleistung. Eine Gruppe von Abgeordneten aus mehreren Fraktionen will nun untersuchen lassen, ob der Test, der für Einzelfälle gedacht war, bereits zur Routine wird. Die Sorge ist, dass sich Schwangere möglicherweise zu der Untersuchung gedrängt fühlen könnten und Schwangerschaftsabbrüche zunehmen. Ursula Winkler, Nachrichtenredaktion.
1: Nach der Abgeordnetenhauswahl in Berlin haben Linke, Grüne und SPD bekannt gegeben, Sondierungsgespräche über eine mögliche Regierung aufzunehmen. Als Grundlage haben die drei Parteien eine Vereinbarung zu den Themen Antisemitismus und organisierter Kriminalität getroffen.
3: Wir stärken jüdisches Leben und wir nehmen keinen Kontakt zu Personen aus der organisierten Kriminalität auf. Wer sich nicht dran hält, fliegt aus der Regierung oder gleich ganz aus der Partei. Dass so eine Vereinbarung nötig ist, liegt an der Berliner Linkspartei, deren Wahlsieg unter anderem ein Clanchef mitgefeiert hatte. Innerhalb von Grünen und SPD gibt es Warnungen vor einer Zusammenarbeit. Jan-Henner Reitze, Nachrichtenredaktion.
1: Die Anfang Dezember geplante Erschießung eines zum Tode verurteilten Attentäters auf einem Militärstützpunkt im US-Bundesstaat Texas soll per Livestream übertragen werden. Das bestätigte ein Beamter aus dem Pentagon. Der frühere Psychiater des US-Heeres hat 2009 bei einem Massaker auf dem Militärstützpunkt 13 Menschen getötet. Es wäre die erste US-Militärhinrichtung seit über 60 Jahren.
4: Und jetzt für euch das Hamburg-Update mit Lisa Schwieder. Nach einem Tötungsdelikt in Hamburg-Marienthal konnte jetzt ein Tatverdächtiger festgenommen werden. Laut Polizei wurde der Mann in der Türkei angetroffen und bereits nach Deutschland abgeschoben. In Hamburg-Marmsdorf ist ein 22-Jähriger wegen sexueller Nötigung zu einer Bewährungsstrafe verurteilt worden. Laut Landgericht erhielt er 1 Jahr und 8 Monate. In Hamburg ist eine Buchhalterin wegen Betrugs mit Corona-Hilfen zu einer Haftstrafe verurteilt worden. Laut Landgericht stellte die 46-Jährige für mehrere Gewerbetreibende Anträge mit falschen Angaben.
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5: Auf der A1 Richtung Lübeck zwischen Hamburg-Stillhorn und Dreieck Hamburg-Südost gibt es 1 Kilometer Stau. In der Gegenrichtung, Richtung Hamburg, herrscht zwischen Dreieck Hamburg-Südost und Dreieck Hamburg-Norderelbe dichter Verkehr. Wir wünschen euch eine gute Fahrt.
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5: In Bönningstedt sind es aktuell 9 Grad. In Pinneberg messen wir ebenfalls 9 Grad. Auch Kirchwerder meldet 9 Grad. Heute erwartet euch ein wechselhafter Tag mit Wolken und immer wieder etwas Regen. Das Ganze bei maximal 12 Grad.

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2: Mit Lisa Schwieder. In Hamburg ermittelt jetzt eine Sonderkommission nach mehreren Gewaltverbrechen. Laut Polizei ist bislang offen, welche der insgesamt 9 Fälle seit August miteinander zusammenhängen. Im Fokus steht unter anderem die tödliche Schießerei Anfang letzten Monats auf St. Pauli. 2 Männer waren ums Leben gekommen. Zuletzt hatte es am vergangenen Wochenende einen Angriff auf das Gebäude eines Dönerhändlers gegeben. Die Ermittler prüfen mögliche Verbindungen zur organisierten Kriminalität. Sie arbeiten dabei auch mit Kollegen aus Niedersachsen und Schleswig-Holstein zusammen. Die Gewerkschaft der Polizei fordert ein aktuelles Lagebild zur Schusswaffenkriminalität und mehr behördenübergreifende Kontrollen. Auch die Hamburger CDU verlangt einen stärkeren Kontrolldruck. Nach einem Tötungsdelikt in Hamburg-Marienthal konnte jetzt ein Tatverdächtiger festgenommen werden. Laut Polizei wurde der Mann in der Türkei angetroffen und bereits nach Deutschland abgeschoben. Der 37-Jährige soll bereits im Februar in Hamburg einen Mann erstochen haben. In Marmsdorf ist ein 22-Jähriger wegen sexueller Nötigung zu einer Bewährungsstrafe verurteilt worden. Laut Landgericht erhielt er 1 Jahr und 8 Monate auf Bewährung. Der Mann hatte eine junge Frau verfolgt und unsittlich berührt. Im Prozess gestand er die Tat und entschuldigte sich später. In Hamburg ist eine Buchhalterin wegen Betrugs mit Corona-Hilfen zu 3 Jahren und 1 Monat Haft verurteilt worden. Laut Landgericht stellte die 46-Jährige für mehrere Gewerbetreibende Anträge mit falschen Angaben. Rund 1,4 Millionen Euro Corona-Hilfen sollen dadurch zu Unrecht ausgezahlt worden sein.
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3: Hallo auf die Straßen. Aktuell liegen uns keine Meldungen vor. Ihr habt freie Fahrt. In 30 Minuten gibt es hier das nächste Update. Kommt gut und sicher an euer Ziel.
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3: In Bönningstedt haben wir aktuell 9 Grad. In Langenhorn sind es ebenfalls 9 Grad. Und auch Rheinbeck meldet 9 Grad. Heute erwartet euch ein wechselhafter Tag. Mit Wolken und immer wieder etwas Regen. Das Ganze bei maximal 12 Grad.

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1: Ich bin Dirk Zeitler. Nach den tödlichen Schüssen auf zwei Behördenbeschäftigte bei einer Waffenkontrolle in der Oberpfalz hat die Polizei den mutmaßlichen Täter festgenommen. Der 60-Jährige wurde dabei durch Schüsse leicht verletzt, wie eine Polizeisprecherin sagte. Ersten Erkenntnissen zufolge hatte der Tatverdächtige in Berngau bei einer routinemäßigen Überprüfung die beiden Mitarbeiter des Landratsamts Neumarkt erschossen. Wegen hoher Lebenshaltungskosten und der Konjunkturschwäche kämpfen immer mehr Menschen mit unbezahlten Rechnungen. Im vergangenen Jahr sei der Anteil der Verbraucher mit Zahlungsstörungen auf 8,1% gestiegen. Das zeigt eine Schufa-Auswertung.
2: Die Experten sehen noch keine richtige Verschuldungskrise, aber der Schufa werden von Unternehmen oder Banken deutlich mehr Fälle gemeldet. Viele Menschen tauchen zum allerersten Mal mit Zahlungsproblemen auf. Ihr Anteil wuchs um 12%. Es wurden auch mehr Privatinsolvenzen beantragt, mehr als die Hälfte davon von 30- bis 49-Jährigen und weitere 13% von 20- bis 29-Jährigen. Ursula Winkler, Nachrichtenredaktion.
1: Die bevorstehende Grippewelle wird traditionell für steigende Krankentage unter Beschäftigten sorgen. Über das ganze Jahr betrachtet sorgen aber vor allem psychische Erkrankungen für Fehlzeiten im Job und das mit langen Ausfallzeiten. Das geht aus einer Auswertung der AOK hervor.
3: Auch wenn Atemwegserkrankungen weiterhin die häufigste Ursache für Krankmeldungen sind, sie dauern meist nicht lange. Die meisten sind bei Grippe oder Erkältung im Schnitt knapp 6 Tage krankgeschrieben. Beschäftigte mit psychischen Erkrankungen fehlten dagegen im vergangenen Jahr durchschnittlich fast einen Monat. Besonders betroffen davon sind laut der AOK-Studie Beschäftigte in Callcentern und in der Pflege- oder Kinderbetreuung. Als größte Risikofaktoren für Depressionen oder Burnout sehen Experten neben der Dauerbelastung und ständigen Erreichbarkeit im Job auch politische Krisen. Diana Kramer, Nachrichtenredaktion.
1: Linke, Grüne und SPD in Berlin setzen ihre Sondierungsgespräche fort. Heute geht es ums Geld, konkret um den Landeshaushalt. Die Haushaltslage des Landes gilt als sehr angespannt. In den kommenden Jahren drohen Milliardenlöcher im Etat. Fraglich ist, wie dann die Wahlversprechen der Linken finanziert werden sollen.
4: Und jetzt für euch das Hamburg-Update mit Lisa Schwieder. Nach einem Tötungsdelikt in Hamburg-Marienthal konnte jetzt ein Tatverdächtiger festgenommen werden. Laut Polizei wurde der Mann in der Türkei angetroffen und bereits nach Deutschland abgeschoben. In Hamburg-Marmsdorf ist ein 22-Jähriger wegen sexueller Nötigung zu einer Bewährungsstrafe verurteilt worden. Laut Landgericht erhielt er 1 Jahr und 8 Monate. In Hamburg ist eine Buchhalterin wegen Betrugs mit Corona-Hilfen zu einer Haftstrafe verurteilt worden. Laut Landgericht stellte die 46-Jährige für mehrere Gewerbetreibende Anträge mit falschen Angaben.
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5: Auf der A23 Richtung Hamburg zwischen Tornisch und dem Rastplatz Forst Rantzau besteht Gefahr durch eine ungesicherte Unfallstelle. Fahrzeugteile liegen auf der Fahrbahn. Auf der A7 Richtung Hamburg zwischen dem Dreieck Hamburg Nordwest und Hamburg Stellingen besteht Gefahr durch Gegenstände auf der Fahrbahn. Auf der A1 Richtung Lübeck zwischen Pansdorf und Seeritz staut sich der Verkehr auf 4 Kilometern. Wir wünschen euch eine gute Fahrt.
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5: In Bönningstedt sind es aktuell 9 Grad. In Duvenstedt messen wir ebenfalls 9 Grad. Auch Neu-Wulmstorf meldet 9 Grad. Heute erwartet euch ein wechselhafter Tag mit Wolken und immer wieder etwas Regen. Das Ganze bei maximal 12 Grad.
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7: Hey ho, einen wunderschönen guten Morgen, wunderschönen Freitag und liebe Wölfe, das sind so die Tage, die mich wirklich richtig glücklich machen, die mich diesen Job so sehr lieben lassen, denn ich melde mich hier gerade einfach mitten von einem Floß. Ja, kein Witz, wir sind nämlich heute den gesamten Tag über im Erlebniszoo Hannover, morgen hier die Canadian Nights und haben gesagt, da lass uns doch einfach mal so eine gesamte Morgensendung, den gesamten Country Morgen eben aus dem Zoo senden. Und genau das tun wir gerade. Ich hier gerade auf dem Wasser und auf der rechten sehe ich hier gerade die Flusspferde, die Nilpferde so ein bisschen halb aus dem Wasser schauen. Wir fahren jetzt hier gerade weiter. Jetzt kommen hier so ein bisschen die Gnus, so ein paar Zebras auf jeden Fall noch auf der gleichen Weide, im gleichen Gehege. Es ist der absolute Wahnsinn. Wir haben heute tolle Challenges vor uns, die wir natürlich hier im Zoo machen wollen. Spannende Interviewpartner. Natürlich wollen wir auch mit euch da draußen sprechen, wenn der Zoo dann gleich eben aufmacht. Wir sind hier gerade exklusiv schon mal frühzeitig hier reingelassen worden. Und dazu gibt es natürlich auch richtig, richtig guten Country. Ihr merkt schon, das wird heute eine ganz besondere Sendung. Das wird heute ein richtig toller Freitag. So starten wir gemeinsam rein in Richtung Wochenende.

0: Einen wunderschönen Freitagmorgen euch allen. Zettel hier aus dem neuen Country Morgen von The Wolf. Und zwar melde ich mich heute aus dem Erlebnis zu Hannover. Ja, morgen hier die Canadian Knights und wir dürfen heute also schon den gesamten Morgen über da, wo ja quasi noch kein anderer im Zoo ist, hier draus berichten. Und ich freue mich aber schon, morgen wieder einige von euch zu treffen. Ganz, ganz viele Country Lover. Ihr seid natürlich da vor Ort, da wo Country passiert. Also eben auch bei den Canadian Knights und es haben sich auch schon wieder ganz, ganz viele reingemeldet, um eben The Wolf a Country Lover zu werden, wie zum Beispiel ja auch schon der Daniel.
1: Ja, ich liebe Country, weil Country einfach vielseitig ist und für jede Lebenslage die richtige Musik dabei ist. Wo man einfach träumen kann.
0: Macht es doch gerne, genauso wie der Daniel. Meldet euch auch gerne per WhatsApp an, um The Wolf a Country Lover zu werden. Dazu gibt es natürlich auch ein richtig schönes exklusives Shirt von uns an euch dort. Und ihr seid dann eben vor Ort für uns, da wo Country passiert. Wir machen jetzt erstmal hier weiter mit Country und ich suche mir mal direkt den nächsten Platz hier im Erlebnis zu Hannover.

0: Heute die gesamte Country-Morgen auf The Wolf aus dem Erlebnis Zoo Hannover. Und ich freue mich, dass ich nicht alleine hier bin, sondern natürlich auch spannende Interviewgäste heute den gesamten Tag über bekommen habe. Zum Beispiel jetzt einen Zoopfleger. Stell dich doch vielleicht einmal ganz kurz selbst vor. Wer bist du?
1: Also, ich bin Hendrik, ich bin Tierpfleger im Bereich Gifhorn Bay, arbeite mit den Robben, mit den Eisbären, mit den Kingen, mit den Wölfen. Allem Möglichen zusammen, was quasi in den nordamerikanischen Bereich gehört.
0: Ja, wir stehen ja direkt hier vorm Robbengehege und ehrlicherweise, als ich hierher gekommen bin, sind die noch nicht rausgekommen. Als du gekommen bist, stehen die hier alle gerade quasi so vor uns. Liegt das vielleicht daran, weil du sonst immer ein paar Fische in der Tasche hast?
1: Nein, weil also von außen füttern wir grundsätzlich eigentlich gar nicht, weil wir den Robben das eigentlich gar nicht wollen, dass wir von außen

0: direkt gesagt, weil sobald wir dann irgendwie auf die Anlage gehen, sind sie meistens alle voll da und kommen sofort an. Aber unser einer Urson, der Viktor, der ist auf jeden Fall jemand, der schlecht aus dem Bett kommt. Wenn man da in die Anlage geht, um da morgens einer sauber zu machen, dann knurrt er einen immer so ein bisschen an und macht so ein bisschen, muss ich jetzt wirklich aufstehen, ist das wirklich sein? Und ja, der kommt auf jeden Fall schlecht aus
1: dem Bett. Danke dir. Also, heute der neue Country Morgen auf The Wolf hier aus dem Zoo Hannover, wo morgen ja auch die Canadian Night stattfinden.

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5: Nashville, es ist und bleibt das Country-Mekka. Viele der großen Country-Stars sind entweder hier geboren oder haben hier ihren Durchbruch geschafft. Egal ob Legenden wie Rita Coolidge oder New Country-Stars wie zum Beispiel Jelly Roll, alle sind in Nashville groß geworden. Aber wie ist es dazu gekommen? Einen großen Teil trägt wohl die Grand Ole Opry Show, eine Radioshow, die seit 1925 live gesendet wird, zu Beginn aus dem legendären Ryman Auditorium, mittlerweile aus dem sogenannten Opryland.
6: It's the Grand Ole Opry from historic Carnegie Hall.
5: Das Coole an Nashville ist, dass der Country hier wirklich gelebt wird. In Downtown Nashville findet man zahlreiche bekannte Musikclubs und Honky-Tonk-Bars, in denen wird fast immer Live-Musik gespielt. Mittlerweile wird Nashville auch Music City genannt. Nicht nur zahlreiche Plattenfirmen und Künstler haben sich hier angesiedelt, auch der Gitarrenbauer Gibson und die Country Music Hall of Fame findet man in Nashville. On the road again. Just can't wait to get on the road again. Nashville ist und bleibt die Country-Stadt und ist auf alle Fälle ein Besuch wert.
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7: Mit Lisa Schwieder. In Hamburg ermittelt jetzt eine Sonderkommission nach mehreren Gewaltverbrechen. Laut Polizei ist bislang offen, welche der insgesamt 9 Fälle seit August miteinander zusammenhängen. Im Fokus steht unter anderem die tödliche Schießerei Anfang letzten Monats auf St. Pauli. 2 Männer waren ums Leben gekommen. Zuletzt hatte es am vergangenen Wochenende einen Angriff auf das Gebäude eines Dönerhändlers gegeben. Die Ermittler prüfen mögliche Verbindungen zur organisierten Kriminalität. Sie arbeiten dabei auch mit Kollegen aus Niedersachsen und Schleswig-Holstein zusammen. Die Gewerkschaft der Polizei fordert ein aktuelles Lagebild zur Schusswaffenkriminalität und mehr behördenübergreifende Kontrollen. Auch die Hamburger CDU verlangt einen stärkeren Kontrolldruck. Nach einem Tötungsdelikt in Hamburg-Marienthal konnte jetzt ein Tatverdächtiger festgenommen werden. Laut Polizei wurde der Mann in der Türkei angetroffen und bereits nach Deutschland abgeschoben. Der 37-Jährige soll bereits im Februar in Hamburg einen Mann erstochen haben. In Marmstorf ist ein 22-Jähriger wegen sexueller Nötigung zu einer Bewährungsstrafe verurteilt worden. Laut Landgericht erhielt er 1 Jahr und 8 Monate auf Bewährung. Der Mann hatte eine junge Frau verfolgt und unsittlich berührt. Im Prozess gestand er die Tat und entschuldigte sich später. In Hamburg ist eine Buchhalterin wegen Betrugs mit Corona-Hilfen zu 3 Jahren und 1 Monat Haft verurteilt worden. Laut Landgericht stellte die 46-Jährige für mehrere Gewerbetreibende Anträge mit falschen Angaben. Rund 1,4 Millionen Euro Corona-Hilfen sollen dadurch zu Unrecht ausgezahlt worden sein.
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8: Auf der A23 Richtung Hamburg zwischen Tornisch und dem Rastplatz Forst-Rantzau besteht Gefahr durch eine ungesicherte Unfallstelle. Fahrzeugteile liegen auf der Fahrbahn. Gute Fahrt.
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8: In Neuwulmstorf sind es aktuell 9 Grad. In Bergstedt haben wir ebenfalls 9 Grad. Und auch in Rheinbeek messen wir 9 Grad. Heute erwartet euch ein wechselhafter Tag. Mit Wolken und immer wieder etwas Regen. Das Ganze bei maximal 12 Grad.
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9: Einen wunderschönen Freitag wünsche ich euch allen. Das ist wahrscheinlich die erste Morning Show, die auf dem Wasser mitten in einem Zoo geführt wird. Ich befinde mich nämlich gerade mitten auf der Floßfahrt hier im Zoo Hannover. Grüße euch. Wir haben morgen hier die Canadian Nights, wo wir eben Country in Richtung Zoo bringen. Dort tolle Country Artists, dazu später dann noch mehr. Und Und so lange spielen wir hier weiterhin richtig guten Country. Ich habe gleich natürlich noch tolle Interviewgäste und auch spannende Challenges hier aus dem Zoo für euch mit dabei. Also kommt gut rein in diesen Freitag. Ich grüße euch aus dem Zoo Hannover.

0: Wir melden uns heute ja den gesamten Morgen hier im neuen Country Morgen auf The Wolf aus dem Erlebnis Zoo Hannover. Und natürlich müssen wir hier von The Wolf auch unsere Artgenossen, die Wölfe, besuchen. Und genau bei diesem Gehege stehen wir hier gerade mit der Lilly vom Zoo Hannover. Schönen guten Morgen.
1: Guten Morgen.
0: Lilly, wir sind ja morgen auch Part von den Canadian Nights hier bei euch. Erzähl uns doch mal ganz kurz, was steht dort genau an?
1: Genau, wir wollen Kanada sozusagen in das Herz von Hannover bringen und euch mitten in Yukon Bay einen richtig, richtig schönen Abend bereiten. Mit Rodeo-Reiten, Country-Musik, einem ganz, ganz leckeren Buffet und alles, was für einen tollen Abend in Kanada dazugehört.
0: Was würdest du sagen, warum muss man unbedingt dort vorbeikommen?
1: Weil die Kulisse einfach unmatched ist. Also ich habe sowas wie hier im Erlebnis wirklich noch nie gesehen. Ich finde, das ist so detailgetreu nachgebaut und man fühlt sich wirklich so, als würde man gerade durch eine kanadische Goldgräberstadt laufen, und gerade mit den Tieren drumherum ist es natürlich nochmal ein ganz anderes Erlebnis.
0: Ich drehe mich mal ganz kurz um, gucke mal hier meine Artgenossen, hier mir die Wölfe an. Die haben natürlich einen guten Musikgeschmack, die lieben Country-Musik, also die wird auf jeden Fall die Musik nicht stören. Wie sieht es da mit den anderen Tieren aus? Werden die durch so eine Musik gar nicht gestört?
1: Nein, also das wird natürlich vorher mit der Zoologie abgestimmt, dass die Lautstärke angepasst wird, dass die Tiere sich dann natürlich nicht gestört fühlen. Das liegt hier natürlich an oberster Priorität.
0: Das ist schön zu hören. Country und Zoo. Warum funktioniert das gemeinsam so gut?
1: Weil beides total viel Spaß macht. Ich finde, Country-Musik vermittelt so ein gewisses Lebensgefühl. Es ist auch Erleben. Und genauso ist es im Erlebnis Zoo ja auch. Man taucht in eine andere Welt ein. Und ich glaube, das kann auch Country-Musik ganz besonders toll vermitteln. Und so kann das eben auch ein schöner Abend im Zoo bei der Canadian Night.
0: Ganz lieben Dank. Wir freuen uns drauf. Also morgen die Canadian Nights im Zoo Hannover. Ich bin übrigens auch mit vor Ort. Also, falls ihr mal Lust habt, ein bisschen über die schönste Musikart der Welt zu schnacken, dann kommt gerne vorbei.

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0: wunderschönen Freitag euch ein. Ich melde mich heute hier also aus dem Erlebnis zu Hannover. Und trotzdem haben wir natürlich auch heute wieder Lauries Song of the Day parat und den gibt's jetzt.
1: Hallo ihr Lieben, wir haben es fast geschafft und das Wochenende steht schon vor der Tür. Gerade zum Wochenende hin darf der Song of the Day auch einfach mal nur eine einzige Aufgabe haben und die ist, uns gute Laune zu machen. Dafür ist Zac Brown Band mit Chicken Fried einfach perfekt. Vielleicht, der Song macht einfach immer gute Laune und vielleicht macht er auch noch ein bisschen hungrig und ich weiß, gutes Fried Chicken in Deutschland zu kriegen ist gar nicht so einfach. Aber wir ignorieren jetzt einfach mal den Hunger, den wir durch den Song bekommen und fokussieren uns einfach nur darauf, dass dieser Song einfach gute Laune macht. Deswegen kommt hier jetzt Zac Brown Band mit Chicken Fried als mein The Wolf Song of the Day.
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1: Ich bin Katrin Müller. Patientinnen und Patienten sollen künftig schneller einen Facharzttermin bekommen. Das planen Union und SPD im Zuge der Gesundheitsreform. Kassenärztechef Andreas Gassen warnt allerdings vor zu hohen Erwartungen. Eine Termingarantie sei eine Nebelkerze, sagte er dem Podcast Lebensretter der Björn Steiger Stiftung.
2: Arzttermine zum Wunschtermin jederzeit, das kann nicht funktionieren, sagt Gassen. Er schlägt stattdessen vor, dass vor allem medizinisch dringende Fälle schneller versorgt werden, unabhängig davon, ob jemand gesetzlich oder privat versichert ist. Union und SPD planen ein neues System, um das Warteproblem zu lösen. Danach sollen Patienten erstmal zum Hausarzt gehen und der überweist sie dann, wenn nötig, zum Facharzt. Claudia Wächter, Nachrichtenredaktion.
1: Die geplante Erschießung eines zum Tode verurteilten Attentäters auf einem Militärstützpunkt im US-Bundesstaat Texas soll per Livestream übertragen werden. Das bestätigte US-Verteidigungsminister Pete Hegseth auf der Plattform X.
3: Die letzte öffentliche Hinrichtung in den USA liegt fast ein Jahrhundert zurück. 1936 war das, noch vor dem Zweiten Weltkrieg. Deshalb ist die Aufruhr nun groß. 2009 hat ein damaliger Psychiater des US-Heeres auf einem Militärstützpunkt 13 Menschen getötet. Anfang Dezember soll er nun hingerichtet werden und das soll über einen Livestream gezeigt werden. Den demokratischen Senator Chris Murphy erinnert das an die Terrormiliz Islamischer Staat. Öffentliche Hinrichtung bezeichnet er als mittelalterlich. Franziska Spieker, Washington.
1: Heute wird bekannt gegeben, wer den Friedensnobelpreis bekommt. Die Jury wählt aus 287 Kandidatinnen und Kandidaten aus. Auch US-Präsident Donald Trump soll wieder unter den Nominierten sein. Dass er den Preis bekommt, der als wichtigste Auszeichnung der Welt gilt, dürfte jedoch in diesem Jahr genauso unwahrscheinlich sein wie im letzten. Den Führerschein machen könnte bald günstiger werden. Verkehrsminister Steffen Bilger hat erstmals konkrete Zahlen genannt. Fahrschüler könnten mehrere hundert Euro sparen, im besten Fall sogar bis zu 1.000 Euro. Das sagte Bilger der Welt. Aktuell kostet der Führerschein der Klasse B im Schnitt rund 3.400 Euro. Mehr digitaler Unterricht und weniger Bürokratie sollen die Kosten senken. Die neuen Regeln sollen möglichst Anfang 2027 greifen.
4: Und jetzt für euch das Hamburg-Update mit Lisa Schwieder. Nach einem Tötungsdelikt in Hamburg-Marienthal konnte jetzt ein Tatverdächtiger festgenommen werden. Laut Polizei wurde der Mann in der Türkei angetroffen und bereits nach Deutschland abgeschoben. In Hamburg-Marmsdorf ist ein 22-Jähriger wegen sexueller Nötigung zu einer Bewährungsstrafe verurteilt worden. Laut Landgericht erhielt er 1 Jahr und 8 Monate. In Hamburg ist eine Buchhalterin wegen Betrugs mit Corona-Hilfen zu einer Haftstrafe verurteilt worden. Laut Landgericht stellte die 46-Jährige für mehrere Gewerbetreibende Anträge mit falschen Angaben.
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5: Auf der A23 Richtung Hamburg, zwischen Tornisch und dem Rastplatz Forst-Ranzau, liegt eine ungesicherte Unfallstelle. Fahrzeugteile auf der Fahrbahn sorgen zusätzlich für Gefahr. Im weiteren Verlauf bis Pinneberg Nord kommt es zu dichtem Verkehr. Auf der A24 Richtung Hamburg, zwischen Hamburg-Jenfeld und Hamburg-Horn, gibt es 1 Kilometer Stau. Auf der A20 Richtung Lübeck, zwischen Groß-Saarau und Lübeck Süd, liegt ein Kantholz auf der Fahrbahn und sorgt für Gefahr. Wir wünschen euch eine gute Fahrt.
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5: In Bergedorf sind es aktuell 9 Grad. In Basbüttel haben wir ebenfalls 9 Grad. Und auch in Ellerbeck messen wir 9 Grad. Heute erwartet euch ein wechselhafter Tag. Mit Wolken und immer wieder etwas Regen. Das Ganze bei maximal 12 Grad.
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7: Hey ho, euch einen wunderschönen guten Morgen. Wir haben es kurz nach 7. Ich darf heute ja hier aus dem Erlebnis zu Hannover berichten. Morgen finden hier die Canadian Nights statt. Das Ganze auch eben präsentiert von uns. Ich bringe guten Country mit. Generell gibt es ja Country Live-Musik und dazu auch noch mehr in dieser Stunde auf jeden Fall. Aber für euch gibt es natürlich jetzt auch zum Rauskommen, zum Aufstehen richtig guten Country. Und genau damit machen wir jetzt also weiter. Ich grüße euch.

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1: Der neue Country-Morgen auf The Wolf heute im Zoo Hannover. Und ich habe eine Challenge vom Zoo bekommen. Ich muss nämlich Inventur machen. Wie viele Frösche sind eigentlich im Amphibium hier noch drin? Lilly, du hast schon die Antwort.
2: Ja,
1: und ich bin hier gerade reingekommen und habe gesagt, hier sind doch gar keine Frösche drin. Hier, Lilly, du kannst ja mal näher kommen.
2: Ist auch nicht so einfach, wie man denkt.
1: Ich habe schon gesehen. 1, 2, 3, 4, 5. Aber das Ding ist, man denkt sich immer so, so Frösche, ja, die könnte ich ganz gut tarnen, aber die sehen ja 1:1 aus wie Moos. Also das ist ja wirklich so krass. Die sind ja wirklich so dunkelgrün moosig, als ob die irgendwie schon so ihren ganzen Körper voller Moos hatten. 8 Frösche sind wahrscheinlich mehr, oder?
2: Es sind definitiv mehr.
1: Deutlich mehr.
2: Möchtest du noch mal eine Runde drehen?
1: Ich geh noch mal weiter. Also 9 Frösche, 10 Frösche sind da auf jeden Fall. Gott, weißt du, wie hoch die kommen können? Also wie hoch muss ich denn gucken?
2: Ich glaube, du könntest dich schon noch mal so ein bisschen im Moos hier umschauen.
1: Ich weiß schon gar nicht mehr, wo ich war. Oh Gott, das könnte ganz unangenehm gleich werden. Ah, da hat sich wer bewegt. Ja, wenn du dich bewegst, natürlich machst du natürlich einfach. Das ist ja so krass. Das wird mir eine ganz sichere Inventur für euch. Keine Angst. Vielleicht habt ihr euch ja auch verzählt und ich habe hier noch ein bisschen das bessere Auge.
2: Das glaube ich nicht.
1: Vielleicht spielen wir einen Song und gucken dann gleich mal, ob ich mehr gefunden habe.

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2: Der neue Country Morgen hier auf der Wolf. Heute ja aus dem Erlebnis Zoo Hannover. Und ich habe vom Zoo Hannover eben gerade eine Challenge bekommen. Und zwar muss ich Frösche zählen hier im Amphibium.
3: Ich stand jetzt hier echt wirklich längere Zeit, hab gezählt. Mein Tipp sind 19 Frösche.
4: Da muss ich dich leider informieren, dass es nicht ganz stimmt. Es sind ein paar mehr und zwar sind hier 70 Winkelfrösche drin.
3: Alles klar.
4: Tatsächlich? Aber du hast alles gegeben.
3: Seid ihr sicher, dass ihr euch nicht verzählt habt? Vielleicht will ich ja auch.
4: Nein.
3: Bin ich ja auch näher dran da?
4: Nein, nein.
2: Aber zwischen 19 und 70 ist ja wirklich auch nah dran.
4: Ist total nah dran. Ja. Ich finde, du hast es sehr gut gemacht.
2: Dankeschön.
4: Du hast dir größte Mühe gegeben.
2: Falls ihr nochmal irgendwie wen bräuchtet für die Inventur.
4: Bist du eingestellt.
2: Ich bin da. Ich kann gerne helfen. Vielleicht nicht die Frösche. Ich würde mich an die Löwen setzen. Da habe ich vorhin zwei gesehen.
4: Siehst du, ein Anfang.
2: Das macht es vielleicht einfacher für mich.
4: Perfekt. So machen wir das.

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4: This is Brett Young and here's Mercy off my self-titled debut album.

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1: Ich habe Mercy mit Sean McConnell geschrieben, einem meiner Lieblingsautoren. Ich habe ihm von einer alten Beziehung erzählt und dabei das Wort Mercy benutzt. Er meinte nur, wow, das muss der Titel sein. Der Song entstand dann ziemlich schnell, mit vielen emotionalen Momenten. Wir wollten einen ganz intimen, ehrlichen Song schreiben. Und ich sage das nicht oft, aber bei Mercy hoffe ich tatsächlich, dass er die Leute ein kleines bisschen traurig macht. Ich wünsche mir, dass sich jeder, der ihn hört, an einen Moment erinnert, in dem er sich genauso gefühlt hat.
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1: Mit Lisa Schwiederm. In Hamburg ermittelt jetzt eine Sonderkommission nach mehreren Gewaltverbrechen. Laut Polizei ist bislang offen, welche der insgesamt 9 Fälle seit August miteinander zusammenhängen. Im Fokus steht unter anderem die tödliche Schießerei Anfang letzten Monats auf St. Pauli. 2 Männer waren ums Leben gekommen. Zuletzt hatte es am vergangenen Wochenende einen Angriff auf das Gebäude eines Dönerhändlers gegeben. Die Ermittler prüfen mögliche Verbindungen zur organisierten Kriminalität. Sie arbeiten dabei auch mit Kollegen aus Niedersachsen und Schleswig-Holstein zusammen. Die Gewerkschaft der Polizei fordert ein aktuelles Lagebild zur Schusswaffenkriminalität und mehr behördenübergreifende Kontrollen. Auch die Hamburger CDU verlangt einen stärkeren Kontrolldruck. Nach einem Tötungsdelikt in Hamburg-Marienthal konnte jetzt ein Tatverdächtiger festgenommen werden. Laut Polizei wurde der Mann in der Türkei angetroffen und bereits nach Deutschland abgeschoben. Der 37-Jährige soll bereits im Februar in Hamburg einen Mann erstochen haben. In Marmstorf ist ein 22-Jähriger wegen sexueller Nötigung zu einer Bewährungsstrafe verurteilt worden. Laut Landgericht erhielt er 1 Jahr und 8 Monate auf Bewährung. Der Mann hatte eine junge Frau verfolgt und unsittlich berührt. Im Prozess gestand er die Tat und entschuldigte sich später. In Hamburg ist eine Buchhalterin wegen Betrugs mit Corona-Hilfen zu 3 Jahren und 1 Monat Haft verurteilt worden. Laut Landgericht stellte die 46-Jährige für mehrere Gewerbetreibende Anträge mit falschen Angaben. Rund 1,4 Millionen Euro Corona-Hilfen sollen dadurch zu Unrecht ausgezahlt worden sein.
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2: Auf der A7 Richtung Flensburg gibt es zwischen Hamburg-Waltershof und Hamburg-Othmarschen 3 Kilometer stockenden Verkehr. Auf der A1 Richtung Lübeck staut es sich zwischen Hamburg-Stillhorn und dem Dreieck Hamburg-Norderelbe auf 2 Kilometern. In der Gegenrichtung, Richtung Hamburg, herrscht zwischen Hamburg-Morfleth und dem Dreieck Hamburg-Norderelbe dichter Verkehr. Auf der A20 Richtung Rostock liegen zwischen Mönckhagen und dem Kreuz Lübeck Gegenstände auf der Fahrbahn. Wir wünschen euch eine gute Fahrt.
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2: In Kirchwerda haben wir aktuell 9 Grad, in Basbüttel sind es ebenfalls 9 Grad. Auch Pinneberg meldet 9 Grad. Heute erwartet euch ein wechselhafter Tag mit Wolken und immer wieder etwas Regen. Das Ganze bei maximal 12 Grad.
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4: Hey ho, kurz nach 7:30 haben wir es. Ihr hört den neuen Country Morgen hier auf The Wolf und ich darf heute einfach hier aus dem Erlebnis Zoo Hannover moderieren. Ja, der macht quasi erst in 1,5 Stunden auf, um 9 Uhr regulär. Aber ich darf jetzt schon hier da sein und das ist schon echt wirklich spannend zu sehen. Ich sag mal so, die ersten Tiere sind auf jeden Fall wach. Ich glaube, das sind bessere Frühaufsteher als so der ein oder andere Mensch. Das Wetter, das spielt leider noch nicht ganz so mit. Ich meine, die letzten Tage war so viel Sonnenschein dabei. Ja, heute ist auch eher ein bisschen grauer und Regen angesagt. Aber egal, ey, da machen wir uns nichts draus. Morgen wird es auch eine tolle Veranstaltung bei den Canadian Knights sowieso. Und dazu gibt es ja für euch jetzt zum Aufstehen auch weiterhin richtig guten Country. Also gemeinsam kommen wir gut rein in Richtung Wochenende.
5: Here we go.

0: Hey ho, euch allen einen wunderschönen Freitag. Ich darf hier heute den gesamten Tag über aus dem Erlebnis zu Hannover berichten und live moderieren. Ein Mann, der aber auch schon bei uns im Senderstudio steht, das ist der Kollege Vincent Schulze. Den hört ihr ja später unter anderem auch bei unseren Hot 20 Deutschlands Country Charts. Und Vincent, wie ist da denn so die Lage?
1: Ja, erstmal bin ich einfach nur super neidisch auf dich. Du kannst hier so einen tollen Tag im Zoo verbringen und ich lümmel hier im Studio rum. Aber natürlich, ich freue mich auch, Hot 20 am Freitag immer gut. Es gibt einige Veränderungen, auch richtig spannende neue Vorstellungen, die ich präsentieren kann. Also ist eine gute Sendung ab 16 Uhr dann.
0: Also Grüße zurück aus dem Erlebnis zu Hannover. Später von 16 bis 18 Uhr, also unsere Hot 20. Nur auf Wolf für Deutschlands Country Charts.

0: Creed Hart.
1: Ja, wunderschönen guten Morgen. Ihr hört The Wolf, den neuen Country-Morgen auf The Wolf. Wir haben es kurz vor 8 und ich darf heute ja aus dem Erlebnis zu Hannover berichten. Da, wo morgen also die Canadian Nights stattfinden. Dort gibt es unter anderem Lasso werfen, Rodeo oder ja zum Beispiel auch Live-Country-Musik. Und in der Pause, da bin ich auch hier am Start. Darf das ganze Event moderieren, ein bisschen da durchleiten und bringe natürlich auch Musik aus dem Hause The Wolf mit. Also ich freue mich drauf, ganz, ganz viele Country-Lover auch dort natürlich zu sehen, ganz viele von euch kennenzulernen. Also kommt morgen auf jeden Fall vorbei und bleibt heute auf jeden Fall dran, denn ich darf bis 12 Uhr hier also aus dem Erlebnis so Hannover berichten. Schönen guten Morgen.

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1: Ich bin Katrin Müller. Mit einer Reform will die Bundesregierung den Führerschein günstiger machen. Doch wie viel können Fahrschüler künftig tatsächlich sparen? Bundesverkehrsminister Steffen Bilger hat jetzt konkrete Zahlen genannt. Es sollen mehrere hundert Euro, im besten Fall sogar bis zu 1.000 Euro sein, sagte Bilger der Welt.
2: Im bundesweiten Schnitt kostet der Führerschein aktuell rund 3.400 Euro, teilweise aber auch deutlich mehr. Hier soll die Reform gegensteuern. Mit mehr digitalem Unterricht und weniger Sonderfahrten über Land und nachts zum Beispiel und weniger Papierkram. Regional wird es bei den Kosten aber weiter Unterschiede geben, sagt Verkehrsminister Bilger. Und es wird auch immer Fahrschüler geben, die mehr Fahrstunden brauchen als andere. Stand jetzt sollen die neuen Regeln im neuen Jahr in Kraft treten. Bundestag und Bundesrat müssen noch zustimmen. Diana Kramer, Nachrichtenredaktion.
1: Heute wird bekannt gegeben, wer den Friedensnobelpreis bekommt. Die Jury wählt aus 287 Kandidatinnen und Kandidaten aus. Auch US-Präsident Donald Trump soll wieder unter den Nominierten sein. Dass er den Preis bekommt, der als wichtigste Auszeichnung der Welt gilt, dürfte jedoch in diesem Jahr genauso unwahrscheinlich sein wie im letzten. Nach tödlichen Schüssen auf Behördenmitarbeiter in Berngau in der Oberpfalz hat die Polizei in der Nacht den mutmaßlichen Täter festgenommen. Er hatte zwei Mitarbeitende des Landratsamts Neumarkt erschossen.
3: Der Mann und die Frau wollten am Nachmittag eine routinemäßige Waffenkontrolle durchführen. Da eröffnete der 60-Jährige das Feuer. Anschließend verschanzte er sich in seinem Wohnhaus. Gegen 2.20 Uhr in der Nacht dann der Zugriff. Polizeisprecherin Corinna Witt.
4: Das ist durch ein schlagartiges Eindringen von unseren Spezialkräften der Fall gewesen. Und so konnte man dann den mutmaßlichen Schützen überwältigen und letztendlich dann auch festnehmen.
3: Motiv und weitere Hintergründe sind noch unklar. Moritz Einzel, Nachrichtenredaktion.
1: Wer zum Facharzt muss, soll möglichst schnell einen Termin bekommen, egal wie er versichert ist, so die Pläne der Bundesregierung. Der Chef der Kassenärztlichen Bundesvereinigung, Andreas Gassen, warnt allerdings vor zu hohen Erwartungen an die geplante Termingarantie für Facharztbesuche. Dies sei eine Nebelkerze, sagte er dem Podcast Lebensretter der Björn-Steiger-Stiftung. Gassen ist dafür, erstmal nur Notfälle schnell an die jeweiligen Fachärzte weiter zu überweisen.
5: Und jetzt für euch das Hamburg-Update mit Lisa Schwieder. Nach einem Tötungsdelikt in Hamburg-Marienthal konnte jetzt ein Tatverdächtiger festgenommen werden. Laut Polizei wurde der Mann in der Türkei angetroffen und bereits nach Deutschland abgeschoben. In Hamburg-Marmsdorf ist ein 22-Jähriger wegen sexueller Nötigung zu einer Bewährungsstrafe verurteilt worden. Laut Landgericht erhielt er 1 Jahr und 8 Monate. In Hamburg ist eine Buchhalterin wegen Betrugs mit Corona-Hilfen zu einer Haftstrafe verurteilt worden. Laut Landgericht stellte die 46-Jährige für mehrere Gewerbetreibende Anträge mit falschen Angaben.
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6: Auf der A23 Richtung Heide gibt es zwischen Pinneberg-Mitte und Tornisch 3 Kilometer Stau. Auf der A7 Richtung Hannover sorgen Gegenstände auf der Fahrbahn zwischen dem Elbtunnel Hamburg und Hamburg-Waltershof für Gefahr. Auf der A1 Richtung Lübeck gibt es zwischen Hamburg-Stillhorn und dem Dreieck Hamburg-Norderelbe 2 Kilometer Stau. Wir wünschen euch eine gute Fahrt.
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6: In Rheinbeck haben wir aktuell 9 Grad. In Hamburg-Mitte sind es ebenfalls 9 Grad. Auch Duvenstedt meldet 9 Grad. Heute erwartet euch ein wechselhafter Tag mit Wolken und ein paar Regenschauern. Das Ganze bei maximal 12 Grad.
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8: Hey ho, einen wunderschönen guten Morgen, wunderschönen Freitag. Und liebe Wölfe, das sind so die Tage, die mich wirklich richtig glücklich machen. Die mich diesen Job so sehr lieben lassen. Denn ich melde mich hier gerade einfach mitten von einem Floß. Ja, kein Witz. Wir sind nämlich heute den gesamten Tag über im Erlebniszoo Hannover. Morgen hier die Canadian Nights. Und haben wir gesagt, da lass uns doch einfach mal so eine gesamte Morgensendung, den gesamten Country Morgen eben aus dem Zoo senden. Und genau das tun wir gerade. Ich hier gerade auf dem Wasser und auf der rechten sehe ich hier gerade die Flusspferde, die Nilpferde so ein bisschen halb aus dem Wasser schauen. Wir fahren jetzt hier gerade weiter. Jetzt kommen hier so ein bisschen die Gnus, so ein paar Zebras auf jeden Fall noch auf der gleichen Weide, im gleichen Gehege. Es ist der absolute Wahnsinn. Wir haben heute tolle Challenges vor uns, die wir natürlich hier im Zoo machen wollen. Spannende Interviewpartner. Natürlich wollen wir auch mit euch da draußen sprechen, wenn der Zoo dann gleich eben aufmacht. Wir sind hier gerade exklusiv schon mal frühzeitig hier reingelassen worden. Und dazu gibt es natürlich auch richtig, richtig guten Country. Ihr merkt schon, das wird heute eine ganz besondere Sendung. Das wird heute ein richtig toller Freitag. So starten wir gemeinsam rein in Richtung Wochenende.

0: Einen wunderschönen Freitagmorgen euch allen. Zettel hier aus dem neuen Country-Morgen von The Wolf. Und zwar melde ich mich heute aus dem Erlebnis zu Hannover. Ja, morgen hier die Canadian Nights und wir dürfen heute also schon den gesamten Morgen über da, wo ja quasi noch kein anderer im Zoo ist, hier draus berichten. Und ich freue mich aber schon, morgen wieder einige von euch hier zu treffen. Ganz, ganz viele Country-Lover. Ihr seid natürlich da vor Ort, da wo Country passiert. Also eben auch bei den Canadian Nights und es haben sich auch schon wieder ganz, ganz viele reingemeldet, um eben The Wolf a Country Lover zu werden, wie zum Beispiel ja auch schon der Daniel.
1: Ja, ich liebe Country, weil Country einfach vielseitig ist und für jede Lebenslage die richtige Musik dabei ist. Wo man einfach träumen kann.
0: Macht es doch gerne, genauso wie der Daniel. Meldet euch auch gerne per WhatsApp an, um The Wolf a Country Lover zu werden. Dazu gibt es natürlich auch ein richtig schönes exklusives Shirt von uns an euch dort. Und ihr seid dann eben vor Ort für uns, da wo Country passiert. Wir machen jetzt erstmal hier weiter mit Country und ich suche mir mal direkt den nächsten Platz hier im Erlebnis zu Hannover.

0: wunderschönen Freitag euch ein. Ich melde mich heute hier also aus dem Erlebnis zu Hannover. Und trotzdem haben wir natürlich auch heute wieder Lauries Song of the Day parat und den gibt's jetzt.
1: Hallo ihr Lieben, wir haben es fast geschafft und das Wochenende steht schon vor der Tür. Gerade zum Wochenende hin darf der Song of the Day auch einfach mal nur eine einzige Aufgabe haben und die ist, uns gute Laune zu machen. Dafür ist Zac Brown Band mit Chicken Fried einfach perfekt. Vielleicht, der Song macht einfach immer gute Laune und vielleicht macht er auch noch ein bisschen hungrig und ich weiß, gutes Fried Chicken in Deutschland zu kriegen ist gar nicht so einfach. Aber wir ignorieren jetzt einfach mal den Hunger, den wir durch den Song bekommen und fokussieren uns einfach nur drauf, dass dieser Song einfach gute Laune macht. Deswegen kommt hier jetzt Zac Brown Band mit Chicken Fried als mein The Wolf Song of the Day.
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4: Und jetzt gibt's bei uns die Top 5 Fakten über Eric Church, die man selbst im Country-Maker Nashville nicht kennt. Bevor sich Eric Church vollkommen der Musik widmete, überlegte er, ein Jurist zu werden.
5: Fakt 4.
4: Eric Church ist begeisterter Outdoor-Enthusiast. Am liebsten geht er jagen oder fischen.
5: Fakt 3.
4: Sein Markenzeichen sind seine vielen verschiedenen Sonnenbrillen. Diese trägt er nicht nur aus Modezwecken, sondern auch deshalb, weil er besonders empfindliche Augen hat, die er zum Beispiel vor viel Bühnenlicht schützen muss.
5: Fakt 2.
4: Church ist ein großer Fan von Bruce Springsteen. Seine musikalischen Vorbilder in der Country-Musik sind aber Legenden wie Merle Haggard oder Waylon Jennings.
5: Fakt 1.
4: Eric Church ist bekannt für seine energetischen und oft chaotischen Live-Shows. Bei einem Konzert in Denver 2014 verbrachte Church über 3 Stunden auf der Bühne und spielte über 35 Songs, ohne sich groß um seine Setlist zu kümmern.

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1: Mit Lisa Schwieder. In Hamburg ermittelt jetzt eine Sonderkommission nach mehreren Gewaltverbrechen. Laut Polizei ist bislang offen, welche der insgesamt 9 Fälle seit August miteinander zusammenhängen. Im Fokus steht unter anderem die tödliche Schießerei Anfang letzten Monats auf St. Pauli. 2 Männer waren ums Leben gekommen. Zuletzt hatte es am vergangenen Wochenende einen Angriff auf das Gebäude eines Dönerhändlers gegeben. Die Ermittler prüfen mögliche Verbindungen zur organisierten Kriminalität. Sie arbeiten dabei auch mit Kollegen aus Niedersachsen und Schleswig-Holstein zusammen. Die Gewerkschaft der Polizei fordert ein aktuelles Lagebild zur Schusswaffenkriminalität und mehr behördenübergreifende Kontrollen. Auch die Hamburger CDU verlangt einen stärkeren Kontrolldruck. Nach einem Tötungsdelikt in Hamburg-Marienthal konnte jetzt ein Tatverdächtiger festgenommen werden. Laut Polizei wurde der Mann in der Türkei angetroffen und bereits nach Deutschland abgeschoben. Der 37-Jährige soll bereits im Februar in Hamburg einen Mann erstochen haben. In Marmstorf ist ein 22-Jähriger wegen sexueller Nötigung zu einer Bewährungsstrafe verurteilt worden. Laut Landgericht erhielt er 1 Jahr und 8 Monate auf Bewährung. Der Mann hatte eine junge Frau verfolgt und unsittlich berührt. Im Prozess gestand er die Tat und entschuldigte sich später. In Hamburg ist eine Buchhalterin wegen Betrugs mit Corona-Hilfen zu 3 Jahren und 1 Monat Haft verurteilt worden. Laut Landgericht stellte die 46-Jährige für mehrere Gewerbetreibende Anträge mit falschen Angaben. Rund 1,4 Millionen Euro Corona-Hilfen sollen dadurch zu Unrecht ausgezahlt worden sein.
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2: Auf der A23 Richtung Heide zwischen Pinneberg Mitte und Tornisch stockt der Verkehr auf 4 Kilometern. Auf der A1 Richtung Lübeck zwischen Hamburg-Stillhorn und dem Dreieck Hamburg-Norderelbe gibt es 2 Kilometer Stau. Wir wünschen euch eine gute Fahrt.
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2: In Bergstedt haben wir aktuell 10 Grad. In Duvenstedt sind es ebenfalls 10 Grad. Und auch Hamburg-Mitte meldet 10 Grad. Heute erwartet euch ein wechselhafter Tag mit Wolken und ein paar Regenschauern. Das Ganze bei maximal 12 Grad.
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4: Einen wunderschönen Freitag wünsche ich euch allen. Das ist wahrscheinlich die erste Morning-Show, die auf dem Wasser mitten in einem Zoo geführt wird. Ich befinde mich nämlich gerade mitten auf der Floßfahrt hier im Zoo Hannover. Grüße euch. Wir haben morgen hier die Canadian Nights, wo wir eben Country in Richtung Zoo bringen. Dort tolle Country Artists, dazu später dann noch mehr. Und so lange spielen wir hier weiterhin richtig guten Country. Ich habe gleich natürlich noch tolle Interviewgäste und auch spannende Challenges hier aus dem Zoo für euch mit dabei. Also kommt gut rein in diesen Freitag. Ich grüße euch aus dem Zoo Hannover.

0: Heute die gesamte Country Morgen auf The Wolf aus dem Erlebnis zu Hannover und ich freue mich, dass ich nicht alleine hier bin, sondern natürlich auch spannende Interviewgäste heute den gesamten Tag über bekommen habe. Zum Beispiel jetzt einen Zoopfleger. Stell dich doch vielleicht einmal ganz kurz selbst vor. Wer bist du?
1: Also, ich bin Hendrik, ich bin Tierpfleger im Bereich Newfoundland Bay, arbeite mit den Robben, mit den Eisbären, mit den Kingen, mit den Wölfen. Allem Möglichen zusammen, was quasi in den nordamerikanischen Bereich gehört.
0: Ja, wir stehen hier direkt vor dem Robbengehege und ehrlicherweise, als ich hierher gekommen bin, sind die noch nicht rausgekommen. Als du gekommen bist, stehen die hier alle gerade quasi so vor uns. Liegt das vielleicht daran, weil du sonst immer ein paar Fische in der Tasche hast?
1: Nein, weil also von außen füttern wir grundsätzlich eigentlich gar nicht, weil wir den Robben das eigentlich an Preise wollen, dass wir von außen kommen, aber die kennen natürlich ihre Stimmen, die wissen genau, ob wir jetzt hier sind oder ob das andere Leute sind. Und dann gucken sie schon mal, die sind ein sehr neues Büro an Gordon. Wollen halt auch immer was machen.
0: So, jetzt haben wir es noch relativ früh am Morgen. Gibt es denn so ein paar Tiere, die eigentlich auch noch so müde sind, jetzt um die Uhrzeit oder vielleicht auch wie wir ein bisschen länger manchmal zum Aufstehen brauchen?
1: Unsere Robben, die liegen sehr, sehr gerne morgens immer noch auf der Anlage. Genauso wie wenn man hier jetzt zum Beispiel so gegen 17 Uhr nochmal bei den Robben vorbeischaut, dann sieht man sie auch sehr oft noch in der Sonne kaulenzen. Schlecht aus dem Weg kommen, das bei denen Robben allerdings deck gesagt, weil sobald wir dann irgendwie auf die Anlage gehen, sind sie meistens alle voll da und kommen sofort an. Aber unser einer Urson, der Victor, der ist auf jeden Fall jemand, der schlecht aus dem Weg kommt. Wenn man da in die Anlage geht, um dann morgens einer sauber zu machen, dann knurrt er einen immer so ein bisschen an und macht so ein bisschen, muss ich jetzt wirklich aufstehen, ist das wirklich sein? Und ja, der kommt auf jeden Fall schlecht aus
0: dem
1: Weg.
0: Danke dir. Also, heute der neue Country Morgen auf The Wolf hier aus dem Zoo Hannover, wo morgen ja auch die Canadian Night stattfinden.

0: Wir melden uns heute ja den gesamten Morgen hier im neuen Country Morgen auf The Wolf aus dem Erlebnis Zoo Hannover. Und natürlich müssen wir hier von The Wolf auch unsere Artgenossen die Wölfe besuchen. Und genau bei diesem Gehege stehen wir hier gerade mit der Lilly vom Zoo Hannover. Schönen guten Morgen.
1: Guten Morgen.
0: Lilly, wir sind ja morgen auch Part von den Canadian Nights hier bei euch. Erzähl uns doch mal ganz kurz, was steht dort genau an?
1: Genau, wir wollen Kanada sozusagen in das Herz von Hannover bringen und euch mitten in Yukon Bay einen richtig, richtig schönen Abend bereiten. Mit Rodeo reiten, Country-Musik, einem ganz, ganz leckeren Buffet und alles, was für einen tollen Abend in Kanada dazugehört.
0: Was würdest du sagen, warum muss man unbedingt dort vorbeikommen?
1: Weil die Kulisse einfach unmatched ist. Also ich habe sowas wie hier im Erlebnis wirklich noch nie gesehen. Ich finde, das ist so detailgetreu nachgebaut und man fühlt sich wirklich so, als würde man gerade durch eine kanadische Goldgräberstadt laufen. Und gerade mit den Tieren drumherum ist es natürlich nochmal ein ganz anderes Erlebnis.
0: Ich drehe mich mal ganz kurz um, guck mal hier meine Artgenossen hier mit die Wölfe an. Die haben natürlich einen guten Musikgeschmack, die lieben Country-Musik, also die wird auf jeden Fall die Musik nicht stören. Wie sieht es da mit den anderen Tieren aus? Werden die durch so eine Musik gar nicht gestört?
1: Nein, also das wird natürlich vorher mit der Zoologie abgestimmt, dass die Lautstärke angepasst wird, dass die Tiere sich dann natürlich nicht gestört fühlen. Das liegt hier natürlich an oberster Priorität.
0: Das ist schön zu hören. Country und Zoo. Warum funktioniert das gemeinsam so gut?
1: Weil beides total viel Spaß macht. Ich finde, Country-Musik vermittelt so ein gewisses Lebensgefühl. Es ist auch Erleben. Und genauso ist es im Erlebnis Zoo ja auch. Man taucht in eine andere Welt ein. Und ich glaube, das kann auch Country-Musik ganz besonders toll vermitteln. Und so kann das eben auch ein schöner Abend im Zoo bei der Canadian Night.
0: Ganz lieben Dank. Wir freuen uns drauf. Also morgen die Canadian Nights im Zoo Hannover. Ich bin übrigens auch mit vor Ort. Also, falls ihr mal Lust habt, ein bisschen über die schönste Musikart der Welt zu schnacken, dann kommt gerne vorbei.

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1: Ich bin Katrin Müller. Wer zum Facharzt muss, soll möglichst schnell einen Termin bekommen, egal wie er versichert ist, so die Pläne der Bundesregierung. Der Chef der Kassenärztlichen Bundesvereinigung, Andreas Gassen, warnt allerdings vor zu hohen Erwartungen an die geplante Termingarantie für Facharztbesuche. Dies sei eine Nebelkerze, sagte er dem Podcast Lebensretter der Björn-Stelger-Stiftung. Gassen ist dafür, erstmal nur Notfälle schnell an die jeweiligen Fachärzte weiter zu überweisen. Die geplante Erschießung eines zum Tode verurteilten Attentäters auf einem Militärstützpunkt im US-Bundesstaat Texas soll per Livestream übertragen werden. Das bestätigte US-Verteidigungsminister Pete Hegseth auf der Plattform X.
2: Die letzte öffentliche Hinrichtung in den USA liegt fast ein Jahrhundert zurück. 1936 war das, noch vor dem Zweiten Weltkrieg. Deshalb ist die Aufruhr nun groß. 2009 hat ein damaliger Psychiater des US-Heeres auf einem Militärstützpunkt 13 Menschen getötet. Anfang Dezember soll er nun hingerichtet werden und das soll über einen Livestream gezeigt werden. Den demokratischen Senator Chris Murphy erinnert das an die Terrormiliz Islamischer Staat. Öffentliche Hinrichtung bezeichnet er als mittelalterlich. Franziska Spieker, Washington.
1: In Oslo wird heute der diesjährige Friedensnobelpreis verliehen. Die Jury hatte diesmal die Wahl aus 287 Kandidatinnen und Kandidaten. Deutlich weniger als im vergangenen Jahr.
3: Einen klaren Favoriten gibt es in diesem Jahr nicht, auch wenn mit Donald Trump, Papst Leo und der Witwe des russischen Oppositionspolitikers Alexei Nawalny wieder prominente Namen gehandelt werden. Das Friedensforschungsinstitut PRIO in Oslo tippt, dass der Preisträger in diesem Jahr weniger kontrovers sein wird. Was die Welt nun brauche, sei ein Preis, der die Bedeutung der internationalen Zusammenarbeit betone. Eine Organisation, die mit humanitärer Hilfe arbeitet, könnte so ein Kandidat sein. Sigrid Hams, Oslo.
1: Den Führerschein machen könnte bald günstiger werden. Verkehrsminister Steffen Bilger hat erstmals konkrete Zahlen genannt. Fahrschüler könnten mehrere hundert Euro sparen, im besten Fall sogar bis zu 1.000 Euro. Das sagte Bilger der Welt. Aktuell kostet der Führerschein der Klasse B im Schnitt rund 3.400 Euro. Mehr digitaler Unterricht und weniger Bürokratie sollen die Kosten senken. Die neuen Regeln sollen möglichst Anfang 2027 greifen.
4: Und jetzt für euch das Hamburg-Update mit Lisa Schwieder. Nach einem Tötungsdelikt in Hamburg-Marienthal konnte jetzt ein Tatverdächtiger festgenommen werden. Laut Polizei wurde der Mann in der Türkei angetroffen und bereits nach Deutschland abgeschoben. In Hamburg-Marmstorf ist ein 22-Jähriger wegen sexueller Nötigung zu einer Bewährungsstrafe verurteilt worden. Laut Landgericht erhielt er 1 Jahr und 8 Monate. In Hamburg ist eine Buchhalterin wegen Betrugs mit Corona-Hilfen zu einer Haftstrafe verurteilt worden. Laut Landgericht stellte die 46-Jährige für mehrere Gewerbetreibende Anträge mit falschen Angaben.
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5: Auf der A1 Richtung Lübeck zwischen Hamburg-Stillhorn und Dreieck Hamburg-Norderelbe gibt es 2 Kilometer Stau. In der Gegenrichtung Richtung Hamburg zwischen Dreieck Hamburg-Südost und Dreieck Hamburg-Norderelbe herrscht dichter Verkehr. Auf der A23 Richtung Heide zwischen Pinneberg-Mitte und Tornisch gibt es 2 Kilometer Stau. Wir wünschen euch eine gute Fahrt.
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5: In Bönningstedt sind es aktuell 9 Grad. In Norderstedt messen wir ebenfalls 9 Grad. Und auch aus Neu-Wulmstorf werden 9 Grad gemeldet. Heute erwartet euch ein wechselhafter Tag mit Wolken und ein paar Regenschauern. Das Ganze bei maximal 12 Grad.
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6: Hey ho, einen wunderschönen guten Morgen. Kurz nach 9. Hier ist der neue Country Morgen. Und ich darf ja heute die gesamte Show über aus dem Erlebnis zu Hannover moderieren. Es ist ein kleiner Kindheitstraum, der wahr wird. Und bis eben gerade war der Zoo ja noch zu. Das heißt, ich war gerade ganz, ganz alleine, quasi nur mit den ganzen Zoopflegern und Wärtern und den Tieren alleine im Zoo. Jetzt hat er geöffnet vor ein paar Sekunden, vor ein paar Minuten und es ist auch schon gut was los. Und ich würde sagen, ja, ich schmeiß mich doch einfach gleich mal rein ins Getümmel. Wenn ich hier mal außerhalb des Senders berichten und moderieren darf, dann wollen wir natürlich euch da draußen auch ein bisschen hören. Dazu gibt es natürlich guten Kaffee. Und genau damit machen wir jetzt also auch weiter.

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1: Ich bin Katrin Müller. Wer zum Facharzt muss, soll möglichst schnell einen Termin bekommen, egal wie er versichert ist, so die Pläne der Bundesregierung. Der Chef der Kassenärztlichen Bundesvereinigung, Andreas Gassen, warnt allerdings vor zu hohen Erwartungen an die geplante Termingarantie für Facharztbesuche. Dies sei eine Nebelkerze, sagte er dem Podcast Lebensretter der Björn-Steiger-Stiftung. Gassen ist dafür, erstmal nur Notfälle schnell an die jeweiligen Fachärzte weiter zu überweisen. Die geplante Erschießung eines zum Tode verurteilten Attentäters auf einem Militärstützpunkt im US-Bundesstaat Texas soll per Livestream übertragen werden. Das bestätigte US-Verteidigungsminister Pete Hegseth auf der Plattform X.
2: Die letzte öffentliche Hinrichtung in den USA liegt fast ein Jahrhundert zurück. 1936 war das, noch vor dem Zweiten Weltkrieg. Deshalb ist die Aufruhr nun groß. 2009 hat ein damaliger Psychiater des US-Heeres auf einem Militärstützpunkt 13 Menschen getötet. Anfang Dezember soll er nun hingerichtet werden und das soll über einen Livestream gezeigt werden. Den demokratischen Senator Chris Murphy erinnert das an die Terrormiliz Islamischer Staat. Öffentliche Hinrichtung bezeichnet er als mittelalterlich. Franziska Spieker, Washington.
1: In Oslo wird heute der diesjährige Friedensnobelpreis verliehen. Die Jury hatte diesmal die Wahl aus 287 Kandidatinnen und Kandidaten. Deutlich weniger als im vergangenen Jahr.
3: Einen klaren Favoriten gibt es in diesem Jahr nicht, auch wenn mit Donald Trump, Papst Leo und der Witwe des russischen Oppositionspolitikers Alexei Nawalny wieder prominente Namen gehandelt werden. Das Friedensforschungsinstitut PRIO in Oslo tippt, dass der Preisträger in diesem Jahr weniger kontrovers sein wird. Was die Welt nun brauche, sei ein Preis, der die Bedeutung der internationalen Zusammenarbeit betone. Eine Organisation, die mit humanitärer Hilfe arbeitet, könnte so ein Kandidat sein. Sigrid Hams, Oslo.
1: Den Führerschein machen könnte bald günstiger werden. Verkehrsminister Steffen Bilger hat erstmals konkrete Zahlen genannt. Fahrschüler könnten mehrere hundert Euro sparen, im besten Fall sogar bis zu 1.000 Euro. Das sagte Bilger der Welt. Aktuell kostet der Führerschein der Klasse B im Schnitt rund 3.400 Euro. Mehr digitaler Unterricht und weniger Bürokratie sollen die Kosten senken. Die neuen Regeln sollen möglichst Anfang 2027 greifen.
4: Und jetzt für euch das Hamburg-Update mit Lisa Schwieder. Nach einem Tötungsdelikt in Hamburg-Marienthal konnte jetzt ein Tatverdächtiger festgenommen werden. Laut Polizei wurde der Mann in der Türkei angetroffen und bereits nach Deutschland abgeschoben. In Hamburg-Marmsdorf ist ein 22-Jähriger wegen sexueller Nötigung zu einer Bewährungsstrafe verurteilt worden. Laut Landgericht erhielt er 1 Jahr und 8 Monate. In Hamburg ist eine Buchhalterin wegen Betrugs mit Corona-Hilfen zu einer Haftstrafe verurteilt worden. Laut Landgericht stellte die 46-Jährige für mehrere Gewerbetreibende Anträge mit falschen Angaben.
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5: Auf der A1 Richtung Lübeck zwischen Hamburg-Stillhorn und Dreieck Hamburg-Norderelbe gibt es 2 Kilometer Stau. In der Gegenrichtung Richtung Hamburg zwischen Dreieck Hamburg-Südost und Dreieck Hamburg-Norderelbe herrscht dichter Verkehr. Auf der A23 Richtung Heide zwischen Pinneberg-Mitte und Tornisch gibt es 2 Kilometer Stau. Wir wünschen euch eine gute Fahrt.
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5: In Bönningstedt sind es aktuell 9 Grad. In Norderstedt messen wir ebenfalls 9 Grad. Und auch aus Neuwulmstorf werden 9 Grad gemeldet. Heute erwartet euch ein wechselhafter Tag mit Wolken und ein paar Regenschauern. Das Ganze bei maximal 12 Grad.
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7: Hey ho, einen wunderschönen guten Morgen. Kurz nach 9. Hier ist der neue Country Morgen. Und ich darf ja heute die gesamte Show über aus dem Erlebnis zu Hannover moderieren. Es ist ein kleiner Kindheitstraum, der wahr wird. Und bis eben gerade war der Zoo ja noch zu. Das heißt, ich war gerade ganz, ganz alleine, quasi nur mit den ganzen Zoopflegern und Wärtern und den Tieren alleine im Zoo. Jetzt hat er geöffnet vor ein paar Sekunden, vor ein paar Minuten und es ist auch schon gut was los. Und ich würde sagen, ja, ich schmeiß mich doch einfach gleich mal rein ins Getümmel. Wenn ich hier mal außerhalb des Senders berichten und moderieren darf, dann wollen wir natürlich euch da draußen auch ein bisschen hören. Dazu gibt es natürlich guten Kaffee. Und genau damit machen wir jetzt also auch weiter.

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2: Hey ho, ihr hört The Wolf und heute darf ich aus dem Erlebnis Zoo Hannover live moderieren. Mittlerweile ist der Zoo ja auch schon geöffnet und ich habe auch schon die ersten Kids zum Beispiel vor dem Mikrofon rangehabt. Und da war relativ klar, die haben sich vor allem auf die Robben gefreut.
3: Ey, da muss ich ein Foto von machen.
4: Oh, oh.
2: Aber nicht nur die Robben, auch schon so ein paar andere Tiere haben sie bereits gesehen.
5: Ein Affe, der geklettert ist, eine Robbe ins Wasser gesprungen ist.
6: Eisbären.
5: Und die Gorillas.
2: Einfach goldig, oder? Also glückliche Kinder, was will man mehr zum Start in diesen Freitag? Morgen hier die Canadian Nights, da sehe ich hoffentlich auch ganz, ganz viele von euch. Darf das Event ja moderieren, dazu gibt es Live-Country-Musik. Also kommt dort auf jeden Fall vorbei und wir machen hier auf The Wolf jetzt erstmal weiter mit richtig guten Country.

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5: Hey, we're Dan and Shay.
6: And this is Save Me the Trouble.
7: Why don't you say?
8: Wir sind so stolz auf diesen Song, einer unserer absoluten Favoriten. Jedes Mal, wenn ich ihn höre, denke ich, Shay Mooney ist einfach der beste Sänger überhaupt.
9: Er hat sich hier wirklich die Seele aus dem Leib gesungen. Schon als wir den Song geschrieben haben, hatten wir diese Vision, ihn live zu performen. Und wir glauben, das wird einer dieser Songs, den jeder mitsingt. Er setzt den Ton für unser neues Album und wir hoffen, dass er euch genauso gefällt wie uns.
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10: Mit Lisa Schwiedam. In Hamburg ermittelt jetzt eine Sonderkommission nach mehreren Gewaltverbrechen. Laut Polizei ist bislang offen, welche der insgesamt 9 Fälle seit August miteinander zusammenhängen. Im Fokus steht unter anderem die tödliche Schießerei Anfang letzten Monats auf St. Pauli. 2 Männer waren ums Leben gekommen. Zuletzt hatte es am vergangenen Wochenende einen Angriff auf das Gebäude eines Dönerhändlers gegeben. Die Ermittler prüfen mögliche Verbindungen zur organisierten Kriminalität. Sie arbeiten dabei auch mit Kollegen aus Niedersachsen und Schleswig-Holstein zusammen. Die Gewerkschaft der Polizei fordert ein aktuelles Lagebild zur Schusswaffenkriminalität und mehr behördenübergreifende Kontrollen. Auch die Hamburger CDU verlangt einen stärkeren Kontrolldruck. Nach einem Tötungsdelikt in Hamburg-Marienthal konnte jetzt ein Tatverdächtiger festgenommen werden. Laut Polizei wurde der Mann in der Türkei angetroffen und bereits nach Deutschland abgeschoben. Der 37-Jährige soll bereits im Februar in Hamburg einen Mann erstochen haben. In Marmstorf ist ein 22-Jähriger wegen sexueller Nötigung zu einer Bewährungsstrafe verurteilt worden. Laut Landgericht erhielt er 1 Jahr und 8 Monate auf Bewährung. Der Mann hatte eine junge Frau verfolgt und unsittlich berührt. Im Prozess gestand er die Tat und entschuldigte sich später. In Hamburg ist eine Buchhalterin wegen Betrugs mit Corona-Hilfen zu 3 Jahren und 1 Monat Haft verurteilt worden. Laut Landgericht stellte die 46-Jährige für mehrere Gewerbetreibende Anträge mit falschen Angaben. Rund 1,4 Millionen Euro Corona-Hilfen sollen dadurch zu Unrecht ausgezahlt worden sein.
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11: Auf der A1 Richtung Lübeck zwischen Hamburg-Stillhorn und Dreieck Hamburg-Norderelbe gibt es 2 Kilometer Stau. In der Gegenrichtung Richtung Hamburg zwischen Hamburg-Morfleth und Dreieck Hamburg-Norderelbe kommt es zu stockendem Verkehr. Gute Fahrt.
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11: In Hamburg-Mitte sind es aktuell 10 Grad. Auch in Langenhorn messen wir 10 Grad. Und in Blankenese liegt die Temperatur ebenfalls bei 10 Grad. Heute erwartet euch ein wechselhafter Tag mit Wolken und ein paar Regenschauern. Das Ganze bei maximal 12 Grad.
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12: Hey ho, grüß euch, kurz nach 9:30. Na, wer schon angekommen auf der Arbeit? Die meisten wahrscheinlich. Ne? Mittlerweile hat hier ja auch der Zoo geöffnet, denn ich moderiere heute die gesamte Sendung einfach aus dem Erlebnis Zoo Hannover. Was für ein verrückter Freitag bisher. Ich hatte schon eine Challenge jetzt hinter mir. Ich habe wirklich tolle Interviewpartner bereits gehabt. Ich freue mich jetzt natürlich noch bis 12 Uhr für euch von hier aus moderieren zu dürfen. Und morgen, denkt daran, dann ja auch die Canadian Nights hier im Erlebnis zu Hannover, eben mit Live-Country-Musik, Rodeo-Reiten, Lasso werfen und. Ich darf ja das Ganze moderieren, freue mich da sehr drauf und jetzt freue ich mich erstmal noch, euch gut in Richtung Wochenende zu bringen und deswegen geht's jetzt weiter mit Country-Musik. Schönen Freitag!

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0: wunderschönen Freitag euch ein. Ich melde mich heute hier also aus dem Erlebnis zu Hannover. Und trotzdem haben wir natürlich auch heute wieder Lauries Song of the Day parat und den gibt's jetzt.
1: Hallo ihr Lieben, wir haben es fast geschafft und das Wochenende steht schon vor der Tür. Gerade zum Wochenende hin darf der Song of the Day auch einfach mal nur eine einzige Aufgabe haben und die ist, uns gute Laune zu machen. Dafür ist Zac Brown Band mit Chicken Fried einfach perfekt. Vielleicht, der Song macht einfach immer gute Laune und vielleicht macht er auch noch ein bisschen hungrig und ich weiß, gutes Fried Chicken in Deutschland zu kriegen ist gar nicht so einfach. Aber wir ignorieren jetzt einfach mal den Hunger, den wir durch den Song bekommen und fokussieren uns einfach nur drauf, dass dieser Song einfach gute Laune macht. Deswegen kommt hier jetzt Zac Brown Band mit Chicken Fried als mein The Wolf Song of the Day.
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1: Ich bin Katrin Müller. Wer zum Facharzt muss, soll möglichst schnell einen Termin bekommen, egal wie er versichert ist, so die Pläne der Bundesregierung. Der Chef der Kassenärztlichen Bundesvereinigung, Andreas Gassen, warnt allerdings vor zu hohen Erwartungen an die geplante Termingarantie für Facharztbesuche. Dies sei eine Nebelkerze, sagte er dem Podcast Lebensretter der Björn-Stelger-Stiftung. Gassen ist dafür, erstmal nur Notfälle schnell an die jeweiligen Fachärzte weiter zu überweisen. Die geplante Erschießung eines zum Tode verurteilten Attentäters auf einem Militärstützpunkt im US-Bundesstaat Texas soll per Livestream übertragen werden. Das bestätigte US-Verteidigungsminister Pete Hegseth auf der Plattform X.
2: Die letzte öffentliche Hinrichtung in den USA liegt fast ein Jahrhundert zurück. 1936 war das, noch vor dem Zweiten Weltkrieg. Deshalb ist die Aufruhr nun groß. 2009 hat ein damaliger Psychiater des US-Heeres auf einem Militärstützpunkt 13 Menschen getötet. Anfang Dezember soll er nun hingerichtet werden und das soll über einen Livestream gezeigt werden. Den demokratischen Senator Chris Murphy erinnert das an die Terrormiliz Islamischer Staat. Öffentliche Hinrichtung bezeichnet er als mittelalterlich. Franziska Spieker, Washington.
1: In Oslo wird heute der diesjährige Friedensnobelpreis verliehen. Die Jury hatte diesmal die Wahl aus 287 Kandidatinnen und Kandidaten. Deutlich weniger als im vergangenen Jahr.
3: Einen klaren Favoriten gibt es in diesem Jahr nicht, auch wenn mit Donald Trump, Papst Leo und der Witwe des russischen Oppositionspolitikers Alexei Nawalny wieder prominente Namen gehandelt werden. Das Friedensforschungsinstitut PRIO in Oslo tippt, dass der Preisträger in diesem Jahr weniger kontrovers sein wird. Was die Welt nun brauche, sei ein Preis, der die Bedeutung der internationalen Zusammenarbeit betone. Eine Organisation, die mit humanitärer Hilfe arbeitet, könnte so ein Kandidat sein. Sigrid Hams, Oslo.
1: Den Führerschein machen könnte bald günstiger werden. Verkehrsminister Steffen Bilger hat erstmals konkrete Zahlen genannt. Fahrschüler könnten mehrere hundert Euro sparen, im besten Fall sogar bis zu 1.000 Euro. Das sagte Bilger der Welt. Aktuell kostet der Führerschein der Klasse B im Schnitt rund 3.400 Euro. Mehr digitaler Unterricht und weniger Bürokratie sollen die Kosten senken. Die neuen Regeln sollen möglichst Anfang 2027 greifen.
4: Jetzt für euch das Hamburg-Update mit Vincent Schulze. Im Hamburger Energiepark Hafen ist erstmals eine Gasturbine erfolgreich getestet worden. Bis Ende des Jahres soll die neue Anlage Fernwärme liefern und damit das Heizkraftwerk Wedel ablösen. Die Hamburger Abschiebebeobachterin Merle Abel hört spätestens zum Jahresende auf. Seit 2023 hat sie Abschiebungen am Hamburger Flughafen begleitet und dabei immer wieder auf schwierige Fälle hingewiesen. Und Hamburg will erstmals große Schulgrundstücke verkaufen. Bis 2030 sollen so 194 Millionen Euro zusammenkommen. Mit dem Geld soll der weitere Schulausbau finanziert werden.
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5: Auf der A1 Richtung Lübeck gibt es zwischen Hamburg-Stillhorn und dem Dreieck Hamburg-Norderelbe 2 Kilometer Stau. Auf der A7 Richtung Flensburg steht zwischen dem Dreieck Hamburg-Nordwest und Hamburg-Schnellsen ein liegengebliebenes Fahrzeug auf dem rechten Fahrstreifen. Die Polizei ist vor Ort, der rechte Fahrstreifen ist gesperrt. Auf der A21 Richtung Bagterheide liegt in Höhe Lezen ein totes Tier auf der Fahrbahn und sorgt für Gefahr. Gute Fahrt.
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5: Bei euch in Bergstedt sind es aktuell 10 Grad. In Pinneberg messen wir ebenfalls 10 Grad. Auch Rheinbeck meldet 10 Grad. Heute erwartet euch ein wechselhafter Tag mit Wolken und ein paar Regenschauern. Das Ganze bei maximal 12 Grad.
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6: Hey ho, grüß euch. Wir haben es kurz nach 10 Zettel hier und ich grüße euch weiterhin aus dem Erlebnis zu Hannover. Seit 6 Uhr bin ich hier schon für euch am Start, live am Moderieren bis 12 Uhr das Ganze übrigens auch noch. Und ich habe auch schon einige von euch getroffen, übrigens auch einige Country-Lover, die sich also schon angemeldet haben. Und genau das solltet ihr auch direkt mal tun, denn wenn ihr das nächste Mal bei irgendeiner Country-Veranstaltung seid, zum Beispiel ja vielleicht morgen bei den Canadian Nights, wo es ja auch Live-Country-Musik gibt, dann nimmt uns doch gerne immer dorthin. Schickt uns einfach ein Foto, ein Video, eine Sprachnachricht per WhatsApp und so können wir generell so können wir dann einfach Country in Deutschland noch größer machen. Also, meldet euch jetzt direkt an per WhatsApp, geht ganz, ganz easy und für mir gibt es jetzt weiterhin hier aus dem Erlebnis zu Hannover richtig gute Country-Musik.

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0: Gemeinsam schauen wir jetzt auf die Top 3 Country Songs aus dem Jahr 1993.
1: Platz 3.
0: George Strait, Easy Come, Easy Go.
2: So long, vaya con Dios de la.
1: Platz 2.
0: John Michael Montgomery, I Love the Way You Love Me.
1: Platz 1.
0: Kaum ein Songname ist als Radiomoderator schwerer auszusprechen. Alan Jackson mit Chattahoochee.

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1: Auf der A23 Richtung Hamburg zwischen Itzehoe Mitte und Itzehoe Süd sorgen Gegenstände auf der Fahrbahn für Gefahr. Im weiteren Verlauf zwischen Elmshorn und Tornisch gibt es 1 Kilometer Stau. Auf der A1 Richtung Lübeck zwischen Pansdorf und Seerätz staut es sich auf 1 Kilometer. In der Gegenrichtung zwischen Hamburg-Stillhorn und dem Dreieck Hamburg-Norderelbe gibt es ebenfalls 1 Kilometer Stau. Wir wünschen euch eine gute Fahrt.
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1: In Pinneberg sind es aktuell 10 Grad. Bergedorf meldet 11 Grad und auch in Schulau sind es 11 Grad. Heute erwartet euch ein wechselhafter Tag mit Wolken und ein paar Regenschauern. Das Ganze bei maximal 12 Grad.
2: Hey ho, euch allen einen wunderschönen Freitag. Ich darf hier heute den gesamten Tag über aus dem Erlebnis zu Hannover berichten und live moderieren. 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Und Vincent, wie ist da denn so die Lage?
3: Ja, erstmal bin ich einfach nur super neidisch auf dich. Du kannst hier so einen tollen Tag im Zoo verbringen und ich lümmel hier im Studio rum. Aber natürlich, ich freue mich auch, Hot 20 am Freitag immer gut. Es gibt einige Veränderungen, auch richtig spannende neue Vorstellungen, die ich präsentieren kann. Also ist eine gute Sendung ab 16 Uhr dann.
2: Also Grüße zurück aus dem Erlebnis zu Hannover. Später von 16 bis 18 Uhr, also unsere Hot 20. 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
1: Ich bin Katrin Müller. Patientinnen und Patienten sollen künftig schneller einen Facharzttermin bekommen. Das planen Union und SPD im Zuge der Gesundheitsreform. Kassenärztechef Andreas Gassen sagte in einem Podcast der Björn-Steiger-Stiftung aber, eine Termingarantie sei eine Nebelkerze.
2: Arzttermine zum Wunschtermin jederzeit, das kann nicht funktionieren, sagt Gassen. Er schlägt stattdessen vor, dass vor allem medizinisch dringende Fälle schneller versorgt werden, unabhängig davon, ob jemand gesetzlich oder privat versichert ist. Union und SPD planen ein neues System, um das Warteproblem zu lösen. Danach sollen Patienten erstmal zum Hausarzt gehen und der überweist sie dann, wenn nötig, zum Facharzt. Claudia Wächter, Nachrichtenredaktion.
1: Eine routinemäßige Waffenkontrolle endete in Berngau in der Oberpfalz mit einer Katastrophe. Ein 60-Jähriger eröffnete das Feuer und erschoss laut den Ermittlern einen Mitarbeiter und eine Mitarbeiterin des Landratsamts Neumarkt. Den herbeieilenden Polizeibeamten wollte sich der mutmaßliche Täter partout nicht ergeben. Mitten in der Nacht griffen die Einsatzkräfte schließlich zu. Mit Hilfe von Sprengmitteln und Schüssen nahmen sie den 60-Jährigen fest. Seit knapp 2 Wochen protestieren in Frankreich Schüler und Studenten für mehr Lehrer und eine bessere Ausstattung an Schulen und Unis. Jetzt geht die Regierung erstmals auf die Forderungen ein und hat angekündigt, kurzfristig über 3000 Vertretungslehrer einzusetzen.
3: Die zusätzlichen Lehrkräfte sollen an 114 Gymnasien kommen, wo der Lehrermangel am drängendsten sei, teilte der französische Premierminister Sébastien Lecornu mit. Ihre Arbeit sollen sie zwischen dem heutigen Freitag und kommendem Dienstag antreten. Der Premier stellte auch zusätzliches Geld in Aussicht. Dafür will die Regierung Vorschläge zum Haushalt für das nächste Jahr machen. Es soll um konkrete Maßnahmen, etwa im Bereich der Vertretungslehrer, gehen. Valeria Nickel, Nachrichtenredaktion.
1: Den Führerschein machen könnte bald günstiger werden. Verkehrsminister Steffen Bilger hat erstmals konkrete Zahlen genannt. Fahrschüler könnten mehrere hundert Euro sparen, im besten Fall sogar bis zu 1.000 Euro. Das sagte Bilger der Welt. Aktuell kostet der Führerschein der Klasse B im Schnitt rund 3.400 Euro. Mehr digitaler Unterricht und weniger Bürokratie sollen die Kosten senken. Die neuen Regeln sollen möglichst Anfang 2027 greifen.
4: Jetzt für euch das Hamburg-Update mit Vincent Schulze. Im Hamburger Energiepark Hafen ist erstmals eine Gasturbine erfolgreich getestet worden. Bis Ende des Jahres soll die neue Anlage Fernwärme liefern und damit das Heizkraftwerk Wedel ablösen. Die Hamburger Abschiebebeobachterin Merle Abel hört spätestens zum Jahresende auf. Seit 2023 hat sie Abschiebungen am Hamburger Flughafen begleitet und dabei immer wieder auf schwierige Fälle hingewiesen. Und Hamburg will erstmals große Schulgrundstücke verkaufen. Bis 2030 sollen so 194 Millionen Euro zusammenkommen. Mit dem Geld soll der weitere Schulausbau finanziert werden.
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5: Auf der A23 Richtung Hamburg blockiert ein liegengebliebenes Fahrzeug zwischen Pinneberg Süd und Pinneberg Mitte die Fahrbahn. In der Gegenrichtung Richtung Heide gibt es zwischen Elmshorn und Tornisch 1 Kilometer Stau. Auf der A1 Richtung Lübeck gibt es zwischen Scharbeutz und Pansdorf 1 Kilometer Stau. Ebenfalls auf der A1 Richtung Lübeck staut es sich zwischen Hamburg-Stillhorn und dem Dreieck Hamburg-Norderelbe auf 1 Kilometer. In der Gegenrichtung Richtung Hamburg steht ihr zwischen Hamburg-Morfleet und dem Dreieck Hamburg-Norderelbe ebenfalls auf 1 Kilometer. Auf der A24 Richtung Schwerin gibt es zwischen Rheinbeck und Schwarzenbeck-Grande 1 Kilometer Stau. Wir wünschen euch eine gute Fahrt.
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5: In Pinneberg sind es aktuell 11 Grad, Blankenese meldet 10 Grad, ebenfalls 10 Grad werden aus Bergstedt gemeldet. In den nächsten Stunden ist es ziemlich grau und überwiegend bedeckt. Heute Nacht sinkt das Thermometer auf frische 10 Grad. Morgen erwartet euch dann ein wechselhafter Tag mit Wolken und etwas Regen bei bis zu 15 Grad.
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6: Hey ho, ihr hört The Wolf und heute darf ich aus dem Erlebnis Zoo Hannover live moderieren. Mittlerweile ist der Zoo ja auch schon geöffnet und ich habe auch schon die ersten Kids zum Beispiel vor dem Mikrofon rangehabt. Und da war relativ klar, die haben sich vor allem auf die Robben gefreut.
7: Ey, da muss ich ein Foto von machen.
8: Oh, oh.
9: Das ist eine Panda-Robbe.
6: Aber nicht nur die Robben, auch schon so ein paar andere Tiere haben sie bereits gesehen.
8: Ein Affe, der geklettert ist.
9: Eine Robbe ins Wasser gesprungen ist.
10: Eisbären.
11: Und die Gorillas.
6: Einfach goldig, oder? Also glückliche Kinder, was will man mehr zum Start in diesen Freitag? Morgen hier die Canadian Nights, da sehe ich hoffentlich auch ganz, ganz viele von euch. Darf das Event ja moderieren, dazu gibt es Live-Country-Musik. Also kommt dort auf jeden Fall vorbei und wir machen hier auf The Wolf jetzt erstmal weiter mit richtig guten Country.

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5: Hey, it's Kane Brown and this is my song, I Can Feel It.
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7: Der Song ist entstanden, als wir überlegt haben, wer mit mir bei Stagecoach auftreten könnte. Einer der Namen auf der Liste war Phil Collins. Kurz danach waren wir in Kanada und dann war der Song plötzlich da. Ich habe mich sofort in ihn verliebt. Vor allem wegen des Drumbeats, den einfach jeder kennt. Ich freue mich riesig darauf, ihn live zu spielen. Schon als wir ihn geschrieben haben, hatte ich diese Bilder im Kopf. Ich kann es kaum erwarten, dass ihr ihn hört und mit uns dazu abfeiert.

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1: Auf der A1 Richtung Lübeck zwischen Scharbeutz und Seretz gibt es 4 Kilometer Stau. Im weiteren Verlauf Richtung Hamburg zwischen Hamburg-Moorfleet und dem Dreieck Hamburg-Norderelbe kommt ein weiterer Kilometer Stau hinzu. Auf der A23 Richtung Hamburg zwischen Elmshorn und Tornisch gibt es 2 Kilometer Stau. In der Gegenrichtung Richtung Heide zwischen Pinneberg-Mitte und Tornisch kommt es zu dichtem Verkehr. Auf der A24 Richtung Schwerin zwischen Rheinbeck und Schwarzenbeck-Grande gibt es 2 Kilometer Stau. Wir wünschen euch eine gute Fahrt.
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1: In Bergedorf haben wir aktuell 12 Grad. In Langenhorn sind es 11 Grad. In Bönningstedt wird es ebenfalls 11 Grad gemeldet. In den nächsten Stunden ist es ziemlich grau und überwiegend bedeckt. Heute Nacht sinkt das Thermometer auf frische 10 Grad. Morgen erwartet euch dann ein wechselhafter Tag mit Wolken und etwas Regen bei bis zu 15 Grad.
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2: Hey ho, kurz nach 11:30 haben wir's und damit sag ich jetzt so langsam mal Ciao aus dem Erlebnis zu Hannover. Das war eine Show, die werde ich mein Leben nicht vergessen. Das kann ich euch versprechen. Ich durfte ja heute hier aus dem Zoo Hannover moderieren, seit 6 Uhr. Ich meine, der Zoo öffnet erst um 9 Uhr. Das heißt, ich war quasi 3 Stunden allein hier mit den Tieren, den Zoowärtern und sonst niemanden. Also es war wirklich eine ganz, ganz besondere Erfahrung. Bin ich sehr dankbar drüber. Hat mir ganz, ganz viel Spaß gemacht und ich freue mich jetzt umso mehr also auf die Canadian Nights morgen. Die starten dann ja ab abends und dort gibt es auch noch Tickets, die ihr erwerben könnt. Mit dabei unter anderem Live-Country-Musik, Lasso werfen, Rodeo und. Ich bin auch mit am Start, darf das Ganze moderieren, bisschen auch natürlich Mucke aus dem Hause The Wolf mitbringen. Deswegen würde es mich sehr, sehr freuen, da ganz, ganz viele Country-Lover morgen zu sehen. Und ich wünsche euch ansonsten jetzt erstmal ein tolles Wochenende. Wir hören uns am Montag dann natürlich auch wieder aus dem regulären Studio wieder.

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1: Ich bin Katrin Müller. Patientinnen und Patienten sollen künftig schneller einen Facharzttermin bekommen. Das planen Union und SPD im Zuge der Gesundheitsreform. Kassenärztechef Andreas Gassen sagte in einem Podcast der Björn-Steiger-Stiftung aber, eine Termingarantie sei eine Nebelkerze.
2: Arzttermine zum Wunschtermin jederzeit, das kann nicht funktionieren, sagt Gassen. Er schlägt stattdessen vor, dass vor allem medizinisch dringende Fälle schneller versorgt werden, unabhängig davon, ob jemand gesetzlich oder privat versichert ist. Union und SPD planen ein neues System, um das Warteproblem zu lösen. Danach sollen Patienten erstmal zum Hausarzt gehen und der überweist sie dann, wenn nötig, zum Facharzt. Claudia Wächter, Nachrichtenredaktion.
1: Eine routinemäßige Waffenkontrolle endete in Berngau in der Oberpfalz mit einer Katastrophe. Ein 60-Jähriger eröffnete das Feuer und erschoss laut den Ermittlern einen Mitarbeiter und eine Mitarbeiterin des Landratsamts Neumarkt. Den herbeieilenden Polizeibeamten wollte sich der mutmaßliche Täter partout nicht ergeben. Mitten in der Nacht griffen die Einsatzkräfte schließlich zu. Mit Hilfe von Sprengmitteln und Schüssen nahmen sie den 60-Jährigen fest. Seit knapp 2 Wochen protestieren in Frankreich Schüler und Studenten für mehr Lehrer und eine bessere Ausstattung an Schulen und Unis. Jetzt geht die Regierung erstmals auf die Forderungen ein und hat angekündigt, kurzfristig über 3000 Vertretungslehrer einzusetzen.
3: Die zusätzlichen Lehrkräfte sollen an 114 Gymnasien kommen, wo der Lehrermangel am drängendsten sei, teilte der französische Premierminister Sébastien Lecornu mit. Ihre Arbeit sollen sie zwischen dem heutigen Freitag und kommendem Dienstag antreten. Der Premier stellte auch zusätzliches Geld in Aussicht. Dafür will die Regierung Vorschläge zum Haushalt für das nächste Jahr machen. Es soll um konkrete Maßnahmen etwa im Bereich der Vertretungslehrer gehen. Valeria Nickel, Nachrichtenredaktion.
1: Den Führerschein machen könnte bald günstiger werden. Verkehrsminister Steffen Bilger hat erstmals konkrete Zahlen genannt. Fahrschüler könnten mehrere hundert Euro sparen, im besten Fall sogar bis zu 1000 Euro. Das sagte Bilger der Welt. Aktuell kostet der Führerschein der Klasse B im Schnitt rund 3400 Euro. Mehr digitaler Unterricht und weniger Bürokratie sollen die Kosten senken. Die neuen Regeln sollen möglichst Anfang 2027 greifen.
4: Jetzt für euch das Hamburg-Update mit Vincent Schulze. Im Hamburger Energiepark Hafen ist erstmals eine Gasturbine erfolgreich getestet worden. Bis Ende des Jahres soll die neue Anlage Fernwärme liefern und damit das Heizkraftwerk Wedel ablösen. Die Hamburger Abschiebebeobachterin Merle Abel hört spätestens zum Jahresende auf. Seit 2023 hat sie Abschiebungen am Hamburger Flughafen begleitet und dabei immer wieder auf schwierige Fälle hingewiesen. Und Hamburg will erstmals große Schulgrundstücke verkaufen. Bis 2030 sollen so 194 Millionen Euro zusammenkommen. Mit dem Geld soll der weitere Schulausbau finanziert werden.
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5: Auf der A1 Richtung Lübeck zwischen Scharbeutz und Rathekau gibt es 7 Kilometer Stau. Auf der A7 Richtung Hannover zwischen Hamburg-Marmsdorf und Horster Dreieck gibt es 3 Kilometer Stau. In der Gegenrichtung nach Flensburg zwischen Schleswig-Jagel und Tarb gibt es 1 Kilometer Stau. Auf der A23 Richtung Hamburg zwischen Elmshorn und Tornisch gibt es 2 Kilometer Stau. In der Gegenrichtung nach Heide zwischen Pinneberg-Mitte und Tornisch gibt es 4 Kilometer stockenden Verkehr. Gute Fahrt.
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5: In Neu-Wulmsdorf sind es aktuell 11 Grad. In Duvenstedt haben wir ebenfalls 11 Grad. Auch in Bergedorf messen wir 11 Grad. In den nächsten Stunden ist es ziemlich grau und überwiegend bedeckt. Heute Nacht sinkt das Thermometer auf frische 10 Grad. Morgen erwartet euch dann ein wechselhafter Tag mit Wolken und etwas Regen bei bis zu 15 Grad.
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4: Kurz nach 12, High Noon. Schön, dass ihr mit am Start seid. Mein Name ist Vincent Schulze Und Freunde, wir haben es geschafft. Es ist Freitag, bald Wochenende. Noch ein bisschen durchhalten auf Arbeit und dann rein da. Und wir starten direkt richtig groß mit Choose in Texas von Ella Langley. Das Ding ist ja wirklich 23 Wochen auf Platz 1 der US Hot 100 geblieben und hat damit einen Allzeitrekord einfach aufgestellt. Der erste Country-Song, der sowas geschafft hat. Aber zu Recht, Ella Langley hat da auch einfach ein Meisterwerk geschaffen. Und das hören wir jetzt. Hier ist sie, Ella Langley mit Choose in Texas.

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4: Und jetzt schauen wir auf die Top 3 Country Songs aus dem Jahr 1988.
2: Platz 3.
4: Los geht's mit Restless Heart, Wheels.
2: Platz 2.
4: Und da landet Keith Woodley mit When You Say Nothing At All.
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2: Platz 1.
4: Hier haben wir Fairground Attraction mit Perfect. Der Song, der wurde übrigens auch ein Jahr später noch als britische Single des Jahres ausgezeichnet.
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11: Auf der A7 Richtung Hannover zwischen Hamburg-Marmsdorf und Horster Dreieck gibt es 4 Kilometer Stau. Auf der A23 kommt es in beide Richtungen zu Staus. Richtung Heide zwischen Pinneberg-Mitte und Tornisch liegt zudem ein Fahrzeug auf der Fahrbahn. Personen befinden sich dort

0: im Gefahrenbereich. Auf der A23 Richtung Heide zwischen Pinneberg-Mitte und Tornisch gibt es 2 Kilometer Stau. In der Gegenrichtung zwischen Elmshorn und Tornisch stauen sich die Fahrzeuge ebenfalls auf 2 Kilometern. Auf der A24 Richtung Schwerin zwischen Rheinbeck und Schwarzenbeck-Grande gibt es 2 Kilometer Stau. Wir wünschen euch eine gute Fahrt.
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0: In Basbüttel sind es aktuell 11 Grad. Auch in Hamburg-Mitte werden 11 Grad gemessen. Und Duvenstedt meldet ebenfalls 11 Grad. In den nächsten Stunden ist es ziemlich grau und überwiegend bedeckt. Heute Nacht sinkt das Thermometer auf frische 10 Grad. Morgen erwartet euch dann ein wechselhafter Tag mit Wolken und etwas Regen bei bis zu 15 Grad.
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2: Kurz nach 12:30. Schöne Mittagspause euch, im besten Fall, oder einen entspannten Arbeitstag. Ich hoffe, ihr kommt gut durch und kommt dann auch schnell in den Feierabend. Um die Zeit so ein bisschen zu verkürzen, habe ich für euch zum Beispiel Stella Lefty mit, Bruce Springsteen ist am Start, die Zac Brown Band, Cameron Whitcomb. Gleich gibt's Jason Aldean, aber wir starten jetzt erstmal mit einem modernen Klassiker, würde ich sagen. Dasha, hier ist sie mit Austin Boots, Stop Workin'.

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1: Ich bin Katrin Müller. Der Friedensnobelpreis geht in diesem Jahr an die südafrikanische Juristin Navi Pillay. Das hat das norwegische Nobelkomitee in Oslo bekannt gegeben. Pillay werde für ihre Bemühungen um Frieden und Völkerrecht geehrt, so der Komiteevorsitzende. Die Juristin war unter anderem Richterin am Internationalen Strafgerichtshof für Ruanda sowie hohe Kommissarin der Vereinten Nationen für Menschenrechte. Und sie leitete die unabhängige internationale Untersuchungskommission der UN zu den besetzten palästinensischen Gebieten. Patientinnen und Patienten sollen künftig schneller einen Facharzttermin bekommen. Das planen Union und SPD im Zuge der Gesundheitsreform. Kassenärztechef Andreas Gassen sagte in einem Podcast der Björn-Steiger-Stiftung aber, eine Termingarantie sei eine Nebelkerze.
2: Arzttermine zum Wunschtermin jederzeit, das kann nicht funktionieren, sagt Gassen. Er schlägt stattdessen vor, dass vor allem medizinisch dringende Fälle schneller versorgt werden, unabhängig davon, ob jemand gesetzlich oder privat versichert ist. Union und SPD planen ein neues System, um das Warteproblem zu lösen. Danach sollen Patienten erstmal zum Hausarzt gehen und der überweist sie dann, wenn nötig, zum Facharzt. Claudia Wächter, Nachrichtenredaktion.
1: Seit knapp 2 Wochen protestieren in Frankreich Schüler und Studenten für mehr Lehrer und eine bessere Ausstattung an Schulen und Unis. Jetzt geht die Regierung erstmals auf die Forderungen ein und hat angekündigt, kurzfristig über 3000 Vertretungslehrer einzusetzen.
3: Die zusätzlichen Lehrkräfte sollen an 114 Gymnasien kommen, wo der Lehrermangel am drängendsten sei, teilte der französische Premierminister Sébastien Lecornu mit. Ihre Arbeit sollen sie zwischen dem heutigen Freitag und kommendem Dienstag antreten. Der Premier stellte auch zusätzliches Geld in Aussicht. Dafür will die Regierung Vorschläge zum Haushalt für das nächste Jahr machen. Es soll um konkrete Maßnahmen, etwa im Bereich der Vertretungslehrer, gehen. Valeria Nickel, Nachrichtenredaktion.
1: Den Führerschein machen könnte bald günstiger werden. Verkehrsminister Steffen Bilger hat erstmals konkrete Zahlen genannt. Fahrschüler könnten mehrere hundert Euro sparen, im besten Fall sogar bis zu 1000 Euro. Das sagte Bilger der Welt. Aktuell kostet der Führerschein der Klasse B im Schnitt rund 3400 Euro. Mehr digitaler Unterricht und weniger Bürokratie sollen die Kosten senken.
4: Jetzt für euch das Hamburg-Update mit Vincent Schulze. Im Hamburger Energiepark Hafen ist erstmals eine Gasturbine erfolgreich getestet worden. Bis Ende des Jahres soll die neue Anlage Fernwärme liefern und damit das Heizkraftwerk Wedel ablösen. Die Hamburger Abschiebebeobachterin Merle Abel hört spätestens zum Jahresende auf. Seit 2023 hat sie Abschiebungen am Hamburger Flughafen begleitet und dabei immer wieder auf schwierige Fälle hingewiesen. Und Hamburg will erstmals große Schulgrundstücke verkaufen. Bis 2030 sollen so 194 Millionen Euro zusammenkommen. Mit dem Geld soll der weitere Schulausbau finanziert werden.
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5: Auf der A23 Richtung Heide zwischen Pinneberg Mitte und Elmshorn gibt es 5 Kilometer Stau. Im weiteren Verlauf zwischen Pinneberg Mitte und Pinneberg Nord besteht Gefahr durch eine ungesicherte Unfallstelle. Auf der A1 Richtung Hamburg zwischen Hamburg-Billstedt und Dreieck Hamburg-Norderelbe gibt es 4 Kilometer Stau. In der Gegenrichtung, Richtung Lübeck zwischen Bargteheide und Bad Oldesloe, staut sich der Verkehr auf 5 Kilometern. Auf der A7 Richtung Hannover zwischen Hamburg-Marmstorf und Horster Dreieck gibt es 3 Kilometer Stau. In der Gegenrichtung, Richtung Hamburg zwischen Aufschlag und Kreuz-Rendsburg, kommt es auf 4 Kilometern zu stockendem Verkehr. Gute Fahrt.
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5: In Hamburg-Mitte sind es aktuell 11 Grad. Auch in Bergedorf werden 11 Grad gemessen. Bönningstedt meldet ebenfalls 11 Grad. In den nächsten Stunden ist es ziemlich grau und überwiegend bedeckt. Heute Nacht sinkt das Thermometer auf frische 10 Grad. Morgen erwartet euch dann ein wechselhafter Tag mit Wolken und etwas Regen bei bis zu 15 Grad.
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4: Kurz nach 1, schön, dass ihr mit am Start seid. Und wenn das Wochenende ruft, da hat man ja irgendwie so ein bisschen andere Musik, die man hört. Also ich muss sagen, ich habe eine extra Wochenend-Playlist. Da laufen irgendwie ein bisschen andere Songs, die mich ein bisschen, ja, hochpetern, ein bisschen motivieren, einfach eine gute Laune verbreiten. Und welche Country-Songs sind da denn von euch vielleicht so drin? Und seid ihr so große Country-Lover, dass ihr da überhaupt Unterschiede macht? Würde uns interessieren. Und wir suchen sie natürlich immer noch, die Country-Lover unter euch. Bewerbt euch da weiterhin gerne, alle Infos dazu auf unserer Webseite oder in unserer kostenlosen The Wolf App.

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0: Country-Musik und Live-Auftritte, das ist eine Kombi, die seit Jahrzehnten die Herzen der Fans höher schlagen lässt. Und wer denkt da nicht an die legendäre Nacht im Jahr 1968?
1: Early one morning while making the round, I took a shot of cocaine and I shot my woman down.
0: Ich spreche natürlich von Johnny Cash' ikonischen Konzert im Folsom State Prison. Mit Hello, I'm Johnny Cash begrüßte der Man in Black damals das Publikum, eine Gruppe von Insassen, und lieferte eine unvergessliche Performance ab. Springen wir ein bisschen weiter in eine Zeit, als Garth Brooks begann, die Country-Musikszene zu revolutionieren.
2: If tomorrow never comes, will she know how much I loved her?
0: Sein Konzert im Central Park in New York City im Jahr 1997 ist bis heute natürlich legendär. Vor mehr als, ja, ihr habt richtig gehört, 980.000 Menschen legte Garth eine Show hin, die bis heute neue Maßstäbe setzte. Aber wir dürfen natürlich auch die jüngere Generation nicht vergessen, und da kommt man natürlich aktuell nicht an Taylor Swift vorbei.

0: verursachte Erdbeben, glitzernde Kostüme und volle Städte. Die sogenannten Swifties folgen ihrem großen Idol überall hin und lösen während ihrer Live-Shows nicht zu vergleichende Hypewellen aus. Aber egal in welcher Größenordnung, sind wir mal ganz ehrlich, Country und Live-Musik, das passt einfach zusammen.
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2: Auf der A1 Richtung Lübeck gibt es zwischen Stapelfeld und Ahrensburg eine ungesicherte Unfallstelle. Im weiteren Verlauf zwischen Hamburg-Billstedt und dem Dreieck Hamburg-Norderelbe Richtung Hamburg führt ein Stau zu 5 Kilometern Rückstau. Auf der A7 Richtung Hamburg blockiert zwischen Hamburg-Othmarschen und dem Elbtunnel Hamburg ein liegengebliebenes Fahrzeug die Fahrbahn. Personen befinden sich auf der Fahrbahn. Ebenfalls Richtung Hamburg gibt es zwischen Hamburg-Schnelsen und dem Dreieck Hamburg-Nordwest eine ungesicherte Unfallstelle. Auf der A7 Richtung Flensburg kam es zwischen Schleswig-Jagel und Schleswig-Schubi zu einem Unfall. Fahrzeugteile liegen auf der Fahrbahn. Dort staut sich der Verkehr derzeit auf 2 Kilometern. Wir wünschen euch eine gute Fahrt.
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2: In Schulau haben wir aktuell 10 Grad. In Neu-Wulmstorf sind es ebenfalls 10 Grad. Auch Wedel meldet 10 Grad. In den nächsten Stunden ist es ziemlich grau und überwiegend bedeckt. Heute Nacht sinkt das Thermometer auf frische 10 Grad. Morgen erwartet euch dann ein wechselhafter Tag mit Wolken und etwas Regen bei bis zu 15 Grad.
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3: 2:30, ihr seid hier bei The Wolf gelandet. Schön, dass ihr mit am Start seid. Mein Name ist Vincent Schulz und ich finde, 2:30 ist auch so die Uhrzeit, wo ich mir sage, okay, muss das heute noch sein oder kann ich das vielleicht auch einfach auf nächste Woche verschieben? Also im Arbeitskontext und, lieber Chef, natürlich nur Sachen, die das möglich machen, wo das okay ist. Nichts Eiliges natürlich. Aber ja, ehrlicherweise, jetzt fange ich an aufzuschieben. Ich hoffe, euch geht's nicht so. Ich hoffe, ihr könnt alles abhaken auf eurer To-Do-Liste und kommt dann richtig gut ins Wochenende. Um den Start so ein bisschen zu versüßen, vielleicht jetzt hier für euch Ella Langley mit Be Her.

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1: Ich bin Katrin Müller. Der Friedensnobelpreis geht in diesem Jahr an die südafrikanische Juristin Navi Pillay. Das hat das norwegische Nobelkomitee in Oslo bekannt gegeben. Pillay werde für ihre Bemühungen um Frieden und Völkerrecht geehrt, so der Komiteevorsitzende. Die Juristin war unter anderem Richterin am Internationalen Strafgerichtshof für Ruanda sowie hohe Kommissarin der Vereinten Nationen für Menschenrechte. Und sie leitete die unabhängige internationale Untersuchungskommission der UN zu den besetzten palästinensischen Gebieten. Patientinnen und Patienten sollen künftig schneller einen Facharzttermin bekommen. Das planen Union und SPD im Zuge der Gesundheitsreform. Kassenärztechef Andreas Gassen sagte in einem Podcast der Björn-Steiger-Stiftung aber, eine Termingarantie sei eine Nebelkerze.
2: Arzttermine zum Wunschtermin jederzeit, das kann nicht funktionieren, sagt Gassen. Er schlägt stattdessen vor, dass vor allem medizinisch dringende Fälle schneller versorgt werden, unabhängig davon, ob jemand gesetzlich oder privat versichert ist. Union und SPD planen ein neues System, um das Warteproblem zu lösen. Danach sollen Patienten erstmal zum Hausarzt gehen und der überweist sie dann, wenn nötig, zum Facharzt. Claudia Wächter, Nachrichtenredaktion.
1: Seit knapp zwei Wochen protestieren in Frankreich Schüler und Studenten für mehr Lehrer und eine bessere Ausstattung an Schulen und Unis. Jetzt geht die Regierung erstmals auf die Forderungen ein und hat angekündigt, kurzfristig über 3000 Vertretungslehrer einzusetzen.
3: Die zusätzlichen Lehrkräfte sollen an 114 Gymnasien kommen, wo der Lehrermangel am drängendsten sei, teilte der französische Premierminister Sébastien Lecornu mit. Ihre Arbeit sollen sie zwischen dem heutigen Freitag und kommendem Dienstag antreten. Der Premier stellte auch zusätzliches Geld in Aussicht. Dafür will die Regierung Vorschläge zum Haushalt für das nächste Jahr machen. Es soll um konkrete Maßnahmen, etwa im Bereich der Vertretungslehrer, gehen. Valeria Nickel, Nachrichtenredaktion.
1: Den Führerschein machen könnte bald günstiger werden. Verkehrsminister Steffen Bilger hat erstmals konkrete Zahlen genannt. Fahrschüler könnten mehrere hundert Euro sparen, im besten Fall sogar bis zu 1000 Euro. Das sagte Bilger der Welt. Aktuell kostet der Führerschein der Klasse B im Schnitt rund 3400 Euro. Mehr digitaler Unterricht und weniger Bürokratie sollen die Kosten senken.
4: Jetzt für euch das Hamburg-Update mit Vincent Schulze. Im Hamburger Energiepark Hafen ist erstmals eine Gasturbine erfolgreich getestet worden. Bis Ende des Jahres soll die neue Anlage Fernwärme liefern und damit das Heizkraftwerk Wedel ablösen. Die Hamburger Abschiebebeobachterin Merle Abel hört spätestens zum Jahresende auf. Seit 2023 hat sie Abschiebungen am Hamburger Flughafen begleitet und dabei immer wieder auf schwierige Fälle hingewiesen. Und Hamburg will erstmals große Schulgrundstücke verkaufen. Bis 2030 sollen so 194 Millionen Euro zusammenkommen. Mit dem Geld soll der weitere Schulausbau finanziert werden.
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5: Auf der A1 Richtung Lübeck ist die Fahrbahn zwischen Stapelfeld und Ahrensburg wegen eines Unfalls gesperrt. Ebenfalls auf der A1 Richtung Hamburg ist zwischen Hamburg-Billstedt und dem Dreieck Hamburg-Norderelbe 5 Kilometer Stau. Auf der A7 Richtung Hamburg ist die Fahrbahn zwischen Hamburg-Schnelsen-Nord und dem Dreieck Hamburg-Nordwest wegen eines Unfalls gesperrt. In der Gegenrichtung, Richtung Flensburg, ist bei Hamburg-Schnelsen-Nord die Einfahrt wegen eines Unfalls gesperrt. Auf der A7 Richtung Hamburg ist zwischen Schleswig-Jagel und Schleswig-Schubi ein Unfall passiert. Fahrzeugteile auf der Fahrbahn stellen dort eine Gefahr dar. Wir wünschen euch eine gute Fahrt.
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5: In Langenhorn haben wir aktuell 10 Grad, in Rheinbeek sind es ebenfalls 10 Grad. Auch Pinneberg meldet 10 Grad. In den nächsten Stunden müsst ihr mit mäßigem Regen rechnen, also Schirm nicht vergessen. Heute Nacht sinkt das Thermometer auf frische 9 Grad. Morgen erwartet euch dann ein wechselhafter Tag mit Wolken und etwas Regen bei bis zu 15 Grad.
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4: Kurz nach zwei, schön, dass ihr hier mit am Start seid. Und kleine Randnotiz, heute ist der Welttag der Post. Und ich wusste erst nicht so richtig, was ich mit der Info machen soll, weil, ja, Post, heutzutage geht das alles sehr schnell. Zustellung zwischen 8 und 18 Uhr zum Nachbarn oder sei froh, wenn es überhaupt in deinem Bundesland landet. So, dazwischen ist ja alles möglich, aber die Post gibt schon echt lange und die macht einen wichtigen Job. Deswegen einfach mal Danke an die Post. Danke, dass ihr da seid und ich widme den nächsten Song euch. Kane Brown mit Woman.

Eric Church mit Drink in My Hand aus 2011. Und wenn ihr euch schon mal was Schönes in den Kalender eintragen wollt, dann hätte ich da einen Tipp, nämlich das C2C Festival in Berlin am 6. und 7. März 2027. Und das Lineup kann sich wirklich sehen lassen. Mit dabei ist dann nämlich auch Dasha. Die kennt ihr auf jeden Fall. Hat ja mittlerweile Legendenstatus, einen kometenhaften Aufstieg und von ganz kleinen ersten Auftritten in Deutschland, dann C2C-Festival, dann große eigene Shows, steht sie jetzt 2027 wieder im Lineup des C2C-Festival als große Headlinerin. Ist so ein bisschen ein Full-Circle-Moment, würde ich sagen. Und es lohnt sich. Also das möchte man wirklich als eingefleischter Country-Fan einfach nicht verpassen, wie sie da die Bühne rockt. Und das Schöne ist aber, es ist nicht das Einzige. Ihr könntet die nächste Dasha schon auf dem C2C-Festival auf einer kleinen Sidestage am Nachmittag sehen. Und gerade das finde ich halt so spannend, neue, frische Musik zu entdecken. Ist für mich auf jeden Fall ein Highlight, das C2C-Festival in Berlin am 6. und 7. März. So.

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2: Country-Musik und Live-Auftritte, das ist eine Kombi, die seit Jahrzehnten die Herzen der Fans höher schlagen lässt. Und wer denkt da nicht an die legendäre Nacht im Jahr 1968?
3: Early one morning while making the round, I took a shot of cocaine and I shot my woman down.
2: Ich spreche natürlich von Johnny Cash' ikonischen Konzert im Folsom State Prison. Mit Hello, I'm Johnny Cash begrüßte der Man in Black damals das Publikum, eine Gruppe von Insassen, und lieferte eine unvergessliche Performance ab. Springen wir ein bisschen weiter in eine Zeit, als Garth Brooks begann, die Country-Musikszene zu revolutionieren.
4: If tomorrow never comes, will she know how much I loved her?
2: Sein Konzert im Central Park in New York City im Jahr 1997 ist bis heute natürlich legendär. Vor mehr als, ja, ihr habt richtig gehört, 980.000 Menschen legte Garth eine Show hin, die bis heute neue Maßstäbe setzte. Aber wir dürfen natürlich auch die jüngere Generation nicht vergessen, und da kommt man natürlich aktuell nicht an Taylor Swift vorbei.

0: verursachte Erdbeben, glitzernde Kostüme und volle Städte. Die sogenannten Swifties folgen ihrem großen Idol überall hin und lösen während ihrer Live-Shows nicht zu vergleichende Hypewellen aus. 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
2: Auf der A1 ist die Fahrbahn Richtung Lübeck zwischen Stapelfeld und Ahrensburg wegen eines Unfalls gesperrt. Dort kommt es im weiteren Verlauf zwischen Kreuz Hamburg Ost und Ahrensburg zu 8 Kilometern Stau. Auf der A7 ist die Fahrbahn Richtung Hamburg zwischen Hamburg-Schnelsen Nord und Dreieck Hamburg-Nordwest wegen eines Unfalls gesperrt. Ebenfalls Richtung Hamburg bildet sich zwischen Hennstedt-Ulzburg und Dreieck Hamburg-Nordwest ein 8 Kilometer langer Stau. Auf der A7 Richtung Hamburg gibt es zwischen Schleswig-Jagel und Kreuz-Rendsburg 8 Kilometer Stau. In der Gegenrichtung Richtung Flensburg stockt der Verkehr zwischen Hamburg-Hausbruch und Hamburg-Othmarschen auf 2 Kilometern. Gute Fahrt.
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2: In Blankenese sind es aktuell 9 Grad. In Bönningstedt messen wir 10 Grad und auch in Norderstedt liegt die Temperatur ebenfalls bei 10 Grad. In den nächsten Stunden müsst ihr mit mäßigem Regen rechnen, also Schirm nicht vergessen. Heute Nacht sinkt das Thermometer auf frische 9 Grad. Morgen erwartet euch dann ein wechselhafter Tag mit Wolken und etwas Regen bei bis zu 15 Grad.
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3: Kurz nach 3:30. Schön, dass ihr mit am Start seid an diesem Freitag. Das Wochenende steht vor der Tür und das feiern wir direkt mal. James Johnston gleich, Travis Tritt auch. Jetzt aber erstmal Luke Combs mit When It Rains It Pours. Und der Song zeigt einfach so ein bisschen den Humor, den er hat. Erst macht die Freundin Schluss in dem Song und dann läuft plötzlich alles andere komplett und super absurd gut. Lotterie gewinnen, Urlaub, neue Nummer zugesteckt bekommen. Das ist irgendwie, ja, so läuft's meistens nicht im Leben, aber ist irgendwie eine schöne Vorstellung. Jetzt hier Luke Combs mit When It Rains, It Pours.

James Johnston mit Do You Play Any Country? Und das ist schon eine gute Frage. Wir suchen ja immer noch unsere Country-Lover unter euch. Alle Infos dazu gibt's natürlich wie immer in unserer App und auf unserer Webseite. Und mich interessiert da gar nicht so sehr, ja, keine Ahnung, wie viele Songs ihr kennt, wie viele Boots ihr im Schrank stehen habt. Viel spannender ist doch eigentlich, wem habt ihr Country eigentlich schon so näher gebracht? Wen habt ihr damit auch infiziert? Vielleicht die Partnerin, vielleicht eine Kollegin oder den Kollegen, den Kumpel, der früher gesagt hat, oh, Country, das ist ja irgendwie Schlager mit Gitarre. Nee, das ist es nicht und das wollen wir, dass ihr den Leuten das erklärt, dass ihr den Leuten das auch mal einprügelt, dass sie verstehen, Country ist geil. Und diese Geschichten wollen wir von euch hören. Schickt uns euer Video, eure Sprachnachricht, warum ihr der größte Country-Lover seid und werden solltet. Und ja, mit etwas Glück ruft ein Zettel aus dem Morgen mal zurück. Jetzt hier für euch Walker Hayes mit Fancy Like.

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1: Ich bin Thomas Bleskin. Der Friedensnobelpreis geht in diesem Jahr an die südafrikanische Juristin Navi Pillay. Das gab das norwegische Nobelkomitee in Oslo bekannt.
2: Die 85-jährige Pillay war Richterin in Südafrika, am Ruanda-Tribunal und am Internationalen Strafgerichtshof in Den Haag. Sie habe maßgeblich dazu beigetragen, dass Kriegsverbrechen, Verbrechen gegen die Menschlichkeit und Völkermord strafrechtlich verfolgt werden, erklärte das Nobelkomitee. Mit der Preisverleihung wolle man die Welt daran erinnern, dass die Rechtsstaatlichkeit auf nationaler wie internationaler Ebene das Fundament des Systems bilde, das geschaffen worden sei, um Frieden zu sichern und Konflikte gewaltfrei beizulegen. Sigrid Hams, Oslo.
1: Der mutmaßliche Schütze von Berngau war nach Angaben von Bayerns Innenminister Joachim Herrmann Jäger und Sportschütze. Er besaß demnach 10 Waffen legal.
3: Es bleibt vor allem die Frage, warum? Und sie kann auch Bayerns Innenminister Herrmann noch nicht beantworten.
4: Es gibt keine Einträge in den polizeilichen Dateien über ihn. Es gibt auch bei Staatsschutz und Verfassungsschutz nach gegenwärtigem Stand keine Erkenntnis über den Täter.
3: Heißt, es gibt auch keine Hinweise auf ein extremistisches Motiv. Klar ist, der 60-Jährige war Jäger und Sportschütze, hatte 10 Waffen legal. Er wurde bei seiner Festnahme schwer verletzt, liegt jetzt im Krankenhaus. Aus München, Helen Martin.
1: Bahn und Bund wollen in den kommenden 5 Jahren deutlich weniger stark befahrene Strecken umfassend sanieren als bisher geplant. Bis 2031 sollen nur noch 13 statt 21 Korridore erneuert werden, die übrigen folgen später. Verbessert werden sollen vor allem die Umleitungen und die Wiederaufnahme des Zugverkehrs nach den Bauarbeiten. Außerdem sollen die sanierten Strecken künftig vollständig für das digitale Zugleitsystem ETCS vorbereitet werden. Bundeskanzler Friedrich Merz hat zutiefst empört auf die Teilnahme von Ex-Kanzler Gerhard Schröder an einer Geburtstagsfeier von Kreml-Chef Wladimir Putin in Moskau reagiert. Putin allein sei für den Krieg in der Ukraine verantwortlich, sagte der stellvertretende Regierungssprecher Steffen Mayer in Berlin. Der Bundeskanzler empfinde es als geradezu unmoralisch, dass Schröder an einem solchen Tag mit Putin feiere. Nach Kreml-Angaben hatte der Altkanzler am Mittwoch mit Putin dessen 74. Geburtstag gefeiert.
5: Jetzt für euch das Hamburg-Update mit Vincent Schulze. Im Hamburger Energiepark Hafen ist erstmals eine Gasturbine erfolgreich getestet worden. Bis Ende des Jahres soll die neue Anlage Fernwärme liefern und damit das Heizkraftwerk Wedel ablösen. Die Hamburger Abschiebebeobachterin Merle Abel hört spätestens zum Jahresende auf. Seit 2023 hat sie Abschiebungen am Hamburger Flughafen begleitet und dabei immer wieder auf schwierige Fälle hingewiesen. Und Hamburg will erstmals große Schulgrundstücke verkaufen. Bis 2030 sollen so 194 Millionen Euro zusammenkommen. Mit dem Geld soll der weitere Schulausbau finanziert
0: werden. 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
6: Auf der A1 Richtung Lübeck ist die Fahrbahn zwischen Stapelfeld und Ahrensburg nach einem Unfall gesperrt. Zwischen Hamburg-Moorfleet und Ahrensburg staut es sich zusätzlich auf 10 Kilometern. Auf der A7 Richtung Hamburg ist die Strecke zwischen Hamburg-Schnelsen-Nord und dem Dreieck Hamburg-Nordwest wegen eines Unfalls gesperrt. Zwischen Hennstedt-Ulzburg und dem Dreieck Hamburg-Nordwest bildet sich zusätzlich ein Stau von 11 Kilometern. Auf der A7 Richtung Flensburg staut es sich zwischen Aufschlag und Tarb auf 11 Kilometern. Wir wünschen euch eine gute Fahrt.
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6: In Wedel sind es aktuell 10 Grad. In Kirchwerda haben wir ebenfalls 10 Grad. Und auch in Hamburg-Mitte messen wir 10 Grad. In den nächsten Stunden müsst ihr mit mäßigem Regen rechnen, also Schirm nicht vergessen. Heute Nacht sinkt das Thermometer auf frische 9 Grad. Morgen erwartet euch dann ein wechselhafter Tag mit Wolken und etwas Regen bei bis zu 15 Grad.
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5: Kurz nach 3 hier an diesem Freitag. Das Wochenende steht vor der Tür und Freitag bedeutet natürlich auch immer neue Musik. Und da habe ich einfach mal ein paar Namen und Songs, die ich so in den Raum werfen will, die ihr euch sehr gerne mal übers Wochenende anhören könnt. Das wird dann am Montag abgefragt. Nee, Spaß. Aber heute zum Beispiel erschienen Country and Midwestern von Tiger Lily Gold. Jackson Dean legt bei Magnolia Sage nach und auch von John Prine gibt's ein neues Projekt. Alles spannende Sachen, die ich euch sehr ans Herz legen kann. Einfach mal reinhören. Wir machen hier aber erstmal mit altbewährtem, alt will ich es gar nicht nennen, aber sehr gut bewährten Songs weiter. Cody Johnson mit The Painter.

0: Lone Star mit My Front Porch Looking In. Und unsere Country-Loverin Lauri, die kennt sich gut aus. Die weiß, was in der Country-Welt abgeht und die lebt in Country auch. Und die hat eine neue Song-Empfehlung für euch. Viel Spaß damit.
1: Hallo ihr Lieben, wir haben es fast geschafft und das Wochenende steht schon vor der Tür. Gerade zum Wochenende hin darf der Song of the Day auch einfach mal nur eine einzige Aufgabe haben und die ist, uns gute Laune zu machen. Dafür ist Zac Brown Band mit Chicken Fried einfach perfekt. Vielleicht, der Song macht einfach immer gute Laune und vielleicht macht er auch noch ein bisschen hungrig und ich weiß, gutes Fried Chicken in Deutschland zu kriegen ist gar nicht so einfach. Aber wir ignorieren jetzt einfach mal den Hunger, den wir durch den Song bekommen und fokussieren uns einfach nur drauf, dass dieser Song einfach gute Laune macht. Deswegen kommt hier jetzt Zac Brown Band mit Chicken Fried als mein The Wolf Song of the Day.
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4: Wir blicken jetzt auf die Top 3 Country-Songs aus dem Jahr 1989.
2: Platz 3.
4: Shenandoah, Two Dozen Roses.
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2: Platz 2.
4: Wir landen Alabama mit Southern Star.
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2: Platz 1.
4: Clint Black, Nobody's Home, sein dritter Nummer 1 Hit in Folge in den Billboard Hot Country Single and Track Charts.
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12: Auf der A7 Richtung Hamburg zwischen Hennstedt-Ulzburg und Hamburg-Schnellsen gibt es 12 Kilometer Stau. Im weiteren Verlauf zwischen Hamburg-Schnellsen-Nord und dem Dreieck Hamburg-Nordwest ist die Fahrbahn nach einem Unfall gesperrt. Auf der A7 Richtung Flensburg zwischen Offschlag und Tarp gibt es 8 Kilometer Stau. In der Gegenrichtung Hamburg zwischen Offschlag und dem Kreuz Rendsburg gibt es 7 Kilometer Stau. Auf der A1 Richtung Lübeck zwischen Hamburg-Billstedt und Stapelfeld gibt es 7 Kilometer Stau. Im weiteren Verlauf zwischen Stapelfeld und Ahrensburg ist die Strecke nach einem Unfall voll gesperrt. Wir wünschen euch eine gute Fahrt.
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12: In Pinneberg sind es aktuell 10 Grad. In Wedel haben wir ebenfalls 10 Grad. Auch in Kirchwerder messen wir 10 Grad. In den nächsten Stunden müsst ihr mit mäßigem Regen rechnen, also Schirm nicht vergessen. Heute Nacht sinkt das Thermometer auf frische 9 Grad. Morgen erwartet euch dann ein wechselhafter Tag mit Wolken und etwas Regen bei bis zu 15 Grad.
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13: Kurz nach 3:30 und bevor ich euch so langsam ins Wochenende und den Feierabend entführe, entführe ich euch gleich auch ab 16 Uhr in unsere Hot 20 Country-Charts, die offiziellen deutschen Country-Charts, in denen wir uns anschauen, welcher Song auf welchem Platz landet. Und da gibt's einige neue Überraschungen heute, das kann ich euch schon sagen. Bis dahin habe ich aber nochmal eine gute Mischung aus Klassikern und auch richtig neuen Songs. Shibuzi ist zum Beispiel mit einer neuen Nummer gleich dabei. John Denver mit einem echten Klassiker. Jetzt gibt's aber erstmal einen modernen Klassiker von Megan Maroney. Madison, jetzt hier für euch.

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1: Zach Bryan mit Something in the Orange. Und gleich ist es soweit. Wir schauen in die Hot 20 in unsere Country Charts. Und ich kann euch ja schon mal ein bisschen so anteasern, was euch eventuell erwarten könnte. Mit dabei habe ich zum Beispiel heute auf jeden Fall Zach Top mit einem Song. Auch mit dabei Morgan Wallen und natürlich Ella Langley's Chosen Texas darf auch nicht fehlen. Aber wo landen die Songs am Ende? Das kann ich euch noch nicht verraten. Das gibt's dann ab 16 Uhr in unseren Hot 20 Country Charts. Also bleibt gerne dran. Gegen 18 Uhr wissen wir dann, wer auf Platz 1 gelandet ist. Jetzt aber erstmal Shibuzi mit Born to Die für euch.

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1: Ich bin Thomas Bleskin. Der Friedensnobelpreis geht in diesem Jahr an die südafrikanische Juristin Navi Pillay. Das gab das norwegische Nobelkomitee in Oslo bekannt.
2: Die 85-jährige Pillay war Richterin in Südafrika, am Ruanda-Tribunal und am Internationalen Strafgerichtshof in Den Haag. Sie habe maßgeblich dazu beigetragen, dass Kriegsverbrechen, Verbrechen gegen die Menschlichkeit und Völkermord strafrechtlich verfolgt werden, erklärte das Nobelkomitee. Mit der Preisverleihung wolle man die Welt daran erinnern, dass die Rechtsstaatlichkeit auf nationaler wie internationaler Ebene das Fundament des Systems bilde, das geschaffen worden sei, um Frieden zu sichern und Konflikte gewaltfrei beizulegen. Sigrid Hams, Oslo.
1: Der mutmaßliche Schütze von Berngau war nach Angaben von Bayerns Innenminister Joachim Herrmann Jäger und Sportschütze. Er besaß demnach 10 Waffen legal.
3: Es bleibt vor allem die Frage, warum? Und sie kann auch Bayerns Innenminister Herrmann noch nicht beantworten.
4: Es gibt keine Einträge in den polizeilichen Dateien über ihn. Es gibt auch bei Staatsschutz und Verfassungsschutz nach gegenwärtigem Stand keine Erkenntnisse über den Täter.
3: Heißt, es gibt auch keine Hinweise auf ein extremistisches Motiv. Klar ist, der 60-Jährige war Jäger und Sportschütze, hatte 10 Waffen legal. Er wurde bei seiner Festnahme schwer verletzt, liegt jetzt im Krankenhaus. Aus München, Helen Martin.
1: Bahn und Bund wollen in den kommenden 5 Jahren deutlich weniger stark befahrene Strecken umfassend sanieren als bisher geplant. Bis 2031 sollen nur noch 13 statt 21 Korridore erneuert werden, die übrigen folgen später. Verbessert werden sollen vor allem die Umleitungen und die Wiederaufnahme des Zugverkehrs nach den Bauarbeiten. Außerdem sollen die sanierten Strecken künftig vollständig für das digitale Zugleitsystem ETCS vorbereitet werden. Bundeskanzler Friedrich Merz hat zutiefst empört auf die Teilnahme von Ex-Kanzler Gerhard Schröder an einer Geburtstagsfeier von Kreml-Chef Wladimir Putin in Moskau reagiert. Putin allein sei für den Krieg in der Ukraine verantwortlich, sagte der stellvertretende Regierungssprecher Steffen Mayer in Berlin. Der Bundeskanzler empfinde es als geradezu unmoralisch, dass Schröder an einem solchen Tag mit Putin feiere. Nach Kreml-Angaben hatte der Altkanzler am Mittwoch mit Putin dessen 74. Geburtstag gefeiert.
5: Und jetzt für euch das Hamburg-Update mit Martin Fischer. Hamburgs Bürgermeister Peter Tschentscher reist nach Vietnam und China. Laut dem Senat wolle er dort Handelsbeziehungen stärken und die Zusammenarbeit weiter ausbauen. An den Landungsbrücken soll ein Schwarzfahrer 3 Sicherheitsmitarbeiter der Bahn verletzt haben. Laut der Bundespolizei verhielt sich der 24-Jährige aggressiv. Als er den Zug verlassen sollte, hatte er auf die Mitarbeiter eingeschlagen. Und in Hamburg wollen die Grünen auf ein neues Naturkundemuseum verzichten. Laut der Partei sei das Projekt angesichts knapper Kassen zu teuer. Auch eine günstigere Alternative lehnt man ab.
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6: Auf der A7 Richtung Hamburg kommt es zwischen Hennstedt-Ulzburg und Hamburg-Schnellsen zu 14 Kilometern Stau. Im weiteren Verlauf zwischen Aufschlag und Kreuz-Rendsburg gibt es zusätzlich 6 Kilometer Stau. Auf der A1 Richtung Lübeck staut es sich zwischen Basbüttel und Bad Oldesloe auf 12 Kilometern. In der Gegenrichtung, auf der A1 Richtung Bremen, gibt es zwischen Hamburg-Billstedt und Hamburg-Stillhorn 5 Kilometer Stau. Auf der A7 Richtung Hamburg ist die Fahrbahn zwischen Hamburg-Schnellsen Nord und Dreieck Hamburg-Nordwest nach einem Unfall gesperrt. Ebenfalls auf der A7 Richtung Flensburg gibt es zwischen Aufschlag und Tarp 7 Kilometer Stau. Wir wünschen euch eine gute Fahrt.
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6: In Basbüttel sind es aktuell 10 Grad, in Neu-Wulmstorf haben wir ebenfalls 10 Grad und auch in Norderstedt messen wir 10 Grad. In den nächsten Stunden müsst ihr mit mäßigem Regen rechnen, also Schirm nicht vergessen. Heute Nacht sinkt das Thermometer auf frische 9 Grad. Morgen erwartet euch dann ein wechselhafter Tag mit Wolken und etwas Regen bei bis zu 15 Grad.
7: Hey Freunde, kurz nach 16 Uhr am Freitag, den 9. Oktober und ihr wisst ja, was das bedeutet. Es wird wieder Zeit für unsere Hot 20, für unsere Country Charts und wir schauen rein, wer es diese Woche reingeschafft hat. Es gibt eine neue Platzierung, also einen Song, der neu in den Hot 20 ist. Ansonsten ist vieles ähnlich geblieben, aber es gibt natürlich innerhalb der Platzierungen viel Bewegung. Und das schauen wir uns gleich genauer an. Wir starten jetzt aber erstmal rein mit unserem Platz 20. Der kommt von Tyler Hubbard in dieser Woche.
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7: Und endlich sind wir drin. Liebe Country-Freunde, liebe Wölfe, wir sind drin in den Hot 20.
8: 20, die Country Charts hier bei The Wolf, immer freitags von 16 bis 18 Uhr. Und das wissen wir natürlich alles mittlerweile, deswegen will ich auch gar nicht lange rumsülzen. Wir wollen rein in die Musik. Und auf dem Weg des Abschieds befindet sich anscheinend Stella Lefty. Mit ihrer Nummer I Know hat es in der letzten Woche noch für Platz 19 gereicht. Jetzt ist es schon nur noch Platz 20. Vielleicht ist sie nächste Woche raus. Wir werden es dann nächste Woche erfahren. Auf Platz 20 der Hot 20, hier ist Stella Lefty und dann direkt im Anschluss Platz 19 von Tyler Braden.

0: Für Jordan Davis und seinen Song Mess ging es in dieser Woche zwei Plätze runter auf die 19. Jetzt schauen wir auf Platz 18 und da haben wir den ersten, der aufsteigen konnte. Waylon Wyatt und Carter Faith, die stehen mit I'm Sorry But I Love You jetzt auf Platz 18. Letzte Woche war es nur der 20. Platz. Und danach geht's direkt weiter mit Zach John King. Der verliert wiederum mit seinem Song Get to Drinkin' richtig Boden. Von Platz 11 ging es runter auf die 17. Das ist in dieser Woche tatsächlich auch schon der größte Falldown, den wir mit dabei haben. Trotzdem natürlich auch ein guter Song. Aber jetzt erstmal Platz 18. Hier sind Waylon Wyatt und Carter Faith mit I'm Sorry But I Love You.
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0: Zach John King war das mit Get to Drinkin'. Der größte Downfall von Platz 11 ging's runter auf die 17. Wir machen weiter mit Platz 16, da haben wir Ella Langley und Morgan Wallen. I Can't Love You Anymore hält sich jetzt schon 23 Wochen in unseren Hot 20, verliert diese Woche aber zwei Plätze und fällt von der 14 auf die 16. Und ja, bei dem Song steckt Ella Langley auch hinter den Kulissen ziemlich tief drin. Sie hat ihn nicht nur mitgeschrieben, sondern auch mitproduziert. Morgan Wallen kam dann eigentlich nur als Duettpartner dazu. Also man muss ehrlich sagen, diese Anerkennung, die gehört auf jeden Fall Ella Langley. Und den Song 23 Wochen lang in unseren Hot 20 zu platzieren, das ist schon auf jeden Fall eine Leistung. Hier ist er, unser Platz 16, I Can't Love You Anymore.
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Ella Langley und Morgan Wallen, I Can't Love You Anymore auf Platz 16. Und jetzt kommen wir zu unserer ersten Neuvorstellung diese Woche. Und die kommt von Mac Geiger mit Pouring. Und kleine Empfehlung, den Namen könnt ihr euch auf jeden Fall schon mal merken, wenn ihr nächstes Jahr zum C2C nach Berlin fahren solltet. Wenn das noch nicht geplant ist, nächste große Empfehlung, macht das auf jeden Fall. Lohnt sich für jeden Country-Fan. Aber heute bekommt ihr erstmal die Gelegenheit, auch so ein bisschen das Line-Up kennenzulernen. Mac Geiger wird auftreten und wir geben euch mal so ein bisschen die Musik vor, die er macht. Uns gefällt sehr gut, deswegen hat er es in die Neuvorstellungen diese Woche geschafft. Aber bildet euch eure eigene Meinung. Und ich muss ehrlich sagen, ich würde mich gar nicht mal so wundern, wenn wir ihn nächste Woche direkt wiedersehen in unseren Hot 20. Hier ist Mac Geiger mit Pouring, unsere Neuvorstellung.

0: Mac Geiger mit Pouring war das und den könnt ihr nächstes Jahr live beim C2C Festival sehen. Gleich geht's weiter mit Platz 15 und da haben wir direkt auch einen Artist, der dann nächstes Jahr in Berlin auf der Bühne stehen wird. Wer das ist, das erfahrt ihr gleich.
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5: Und jetzt schauen wir gemeinsam auf die Top 3 Country Songs aus dem Jahr 1991.
3: Platz 3.
5: Da haben wir George Strait mit You Know Me Better Than That.
3: Platz 2.
5: Garth Brooks mit Unanswered Prayers.
3: Platz 1.
5: Wie ist es so, in einer Kleinstadt aufzuwachsen? Darum geht es in Down Home von Alabama.

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1: Mit Martin Fischer. In Hamburg hat die Polizei jetzt nach mehreren Schießereien für Unbeteiligte weitgehend Entwarnung gegeben. Laut der Polizei und Innenbehörde hängen die jüngsten Vorfälle vermutlich mit Auseinandersetzungen in kriminellen Kreisen zusammen. Die Gefahr für Außenstehende sei deshalb sehr gering. Zuletzt wurde auf eine Shisha-Bar in Rotterbaum, ein Lebensmittelgroßhandel in Barmbek und eine Bank in der Innenstadt geschossen. Seit dem Sommer sind bei Schießereien 2 Menschen getötet und mindestens 8 weitere verletzt worden. CDU und AfD kritisieren die Sicherheitslage und fordern ein entschiedeneres Vorgehen. Die Polizei verweist dagegen auf insgesamt rückläufige Zahlen bei Schusswaffendelikten im vergangenen Jahr. Hamburgs Bürgermeister Peter Tschentscher reist nach Vietnam und China. Laut dem Senat wolle er dort Handelsbeziehungen stärken und die Zusammenarbeit ausbauen. Geplant sind Gespräche, ein Wirtschaftsforum und Termine mit Unternehmen. In Shanghai geht es auch um das 40-jährige Bestehen der Städtepartnerschaft mit Hamburg. An den Landungsbrücken soll ein Schwarzfahrer 3 Sicherheitsmitarbeiter der Bahn verletzt haben. Laut der Bundespolizei verhielt sich der 24-Jährige aggressiv. Als er den Zug verlassen sollte, habe er auf die Mitarbeiter eingeschlagen, getreten und auch einen von ihnen gebissen. Alle 3 kamen ins Krankenhaus. Gegen den Mann wird ermittelt. Und in Hamburg wollen die Grünen auf ein neues Naturkundemuseum verzichten. Laut der Partei sei das Projekt angesichts der knappen Kassen in Hamburg zu teuer. Das Geld solle stattdessen in Kitas, Schulen und Familien fließen.
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2: Auf der A7 Richtung Hamburg zwischen Hennstedt-Ulzburg und Hamburg-Schnelsen gibt es 14 Kilometer Stau. Im weiteren Verlauf zwischen Offschlag und Tarp in der Gegenrichtung Richtung Flensburg stauen sich die Fahrzeuge auf 8 Kilometern. Auf der A1 Richtung Lübeck zwischen Stapelfeld und Bad Oldesloe gibt es 12 Kilometer Stau. Ebenfalls auf der A1 Richtung Bremen zwischen Hamburg-Billstedt und Hamburg-Stillhorn stauen sich die Fahrzeuge auf 8 Kilometern. Auf der A21 Richtung Bargteheide zwischen Schwissel und Bad Oldesloe Süd gibt es 7 Kilometer Stau. Wir wünschen euch eine gute Fahrt.
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2: In Pinneberg haben wir aktuell 10 Grad. In Bergstedt sind es ebenfalls 10 Grad. Auch Schulau meldet 10 Grad. In der Nacht sinkt das Thermometer auf frische 10 Grad. Morgen erwartet euch ein Tag mit Wolken und Sonne, dazwischen etwas Regen. Bei anfangs kühlen 10 Grad, im Laufe des Tages steigt das Thermometer dann auf bis zu 15 Grad an.
3: Kurz nach 4:30 und wir sind mittendrin in unseren Hot 20 für diese Woche. Und wir machen direkt weiter mit Platz 15, da haben wir in dieser Woche Jelly Roll. Und für den ging es sogar 3 Plätze nach oben, von der 18 auf die 15. Der C2C-Act, nächstes Jahr steht er auf der Bühne hier bei uns in Deutschland, auf Platz 15. Und ich kann schon so viel verraten, auf Platz 14 haben wir dann direkt den nächsten C2C-Act. Aber nicht hier bei uns in Deutschland, der tritt dann in UK auf, also in Großbritannien. Aber auch da lohnt es sich auf jeden Fall mal hinzuhören. Für den ging es nämlich ebenfalls 2 Plätze nach oben. Jetzt aber erstmal Jelly Roll mit Hands Up hier bei uns bei The Wolf in unseren Hot 20.
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0: Das war unser Platz 14, Riley Green mit That's Just Me. Und ich will hier keine Spekulation anheizen, aber wenn der Mann schon beim C2C in Großbritannien auftritt, warum dann nicht vielleicht auch hier bei uns in Deutschland? Noch steht er nicht auf dem Lineup, aber was nicht ist, kann ja noch werden. So, dann schauen wir mal auf Platz 13 und da haben wir heute Dasha, auch ein C2C-Act hier bei uns in Deutschland. Sie ist ja eine der ganz großen Headlinerinnen, die schon feststehen für das C2C im März in Berlin. Und für sie und ihren Song Memo ging es 2 Plätze bergauf, von der 15 auf die 13. Guter Song, jetzt hier auf Platz 13 heute Dasha mit Memo.
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0: Unser Platz 12 in dieser Woche, die Luke-Kombo, Luke Bryan und Luke Holmes zusammen mit Finders Keepers. Auf Platz 12 und direkt mal ein solider Einstieg aus dem Nichts auf die 12 zu steigen, ist schon, kann man machen, nicht schlecht. Wir machen weiter mit Platz 11 und da haben wir in dieser Woche Lainey Wilson und John Mayer. Die beiden sind aus den Top 10 rausgeflogen. Letzte Woche hat es noch für Platz 8 gereicht, jetzt nur noch Platz 11 für ihren Song Phone, Keys and Wallet. Und da ist ganz spannend, John Mayer ist hier nicht als Sänger mit dabei, sondern an der Gitarre. Und aufgenommen wurde das Ganze auch in seinem Studio in Los Angeles. Lainey Wilson selber hat den Song während ihrer Whirlwind-Tour geschrieben und sie beschreibt sich darin auch ziemlich passend, finde ich, als eine Art Tornado in Boots. Und diesen Tornado, den sieht man auf jeden Fall gerne auf der Bühne. Hier sind die beiden, Lainey Wilson und John Mayer, auf Platz 11 mit Phone Keys Wallet.
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Lainey Wilson und John Mayer mit Phone Keys Wallet auf der 11 in dieser Woche. Und es wird Zeit für die nächste Neuvorstellung in dieser Woche. Und da haben wir einen wirklich alten Bekannten, einen ja sehr großen Star mittlerweile, Morgan Wallen. Und der Mann, der taucht ja eh sehr oft und sehr regelmäßig bei uns auf. Heute auch nochmal ziemlich weit oben. Aber jetzt habe ich ihn hier mit seinem neuesten Song, Last Thing You Need. Das ist jetzt seine nächste Chance auf einen weiteren Song in unseren Hot 20. Und da hat er ja schon ein paar Kandidaten im Rennen. Aber ich glaube, der Song, der könnte nochmal ja, relativ weit hochkommen. Wir hören mal rein, wie er klingt, ob er das Zeug dazu hat, in unseren Hot 20 auch zu klettern. Unsere Neuvorstellung Nummer 2 in dieser Woche, Morgan Wallen mit Last Thing You Need.

Unsere Neuvorstellung Nummer 2 war das Morgan Wallen mit Last Thing You Need. Schreibt uns dazu gerne mal eine WhatsApp, wie ihr den Song fandet. Und gleich machen wir weiter mit den Hot 20, mit den Top 10. Also, es wird spannend. Bleibt gerne dran.

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1: Ich bin Thomas Bleskin. Der Friedensnobelpreis geht in diesem Jahr an die südafrikanische Juristin Navi Pillay. Das gab das norwegische Nobelkomitee in Oslo bekannt.
2: Die 85-jährige Pillay war Richterin in Südafrika, am Ruanda-Tribunal und am Internationalen Strafgerichtshof in Den Haag. Sie habe maßgeblich dazu beigetragen, dass Kriegsverbrechen, Verbrechen gegen die Menschlichkeit und Völkermord strafrechtlich verfolgt werden, erklärte das Nobelkomitee. Mit der Preisverleihung wolle man die Welt daran erinnern, dass die Rechtsstaatlichkeit auf nationaler wie internationaler Ebene das Fundament des Systems bilde, das geschaffen worden sei, um Frieden zu sichern und Konflikte gewaltfrei beizulegen. Sigrid Hams, Oslo.
1: Der mutmaßliche Schütze von Berngau war nach Angaben von Bayerns Innenminister Joachim Herrmann Jäger und Sportschütze. Er besaß demnach 10 Waffen legal.
3: Es bleibt vor allem die Frage, warum? Und die kann auch Bayerns Innenminister Herrmann noch nicht beantworten.
4: Es gibt keine Einträge in den polizeilichen Dateien über ihn. Es gibt auch bei Staatsschutz und Verfassungsschutz nach gegenwärtigem Stand keine Erkenntnisse über den Täter.
3: Heißt, es gibt auch keine Hinweise auf ein extremistisches Motiv. Klar ist, der 60-Jährige war Jäger und Sportschütze, hatte 10 Waffen legal. Er wurde bei seiner Festnahme schwer verletzt, liegt jetzt im Krankenhaus. Aus München, Helen Martin.
1: Bahn und Bund wollen in den kommenden 5 Jahren deutlich weniger stark befahrene Strecken umfassend sanieren als bisher geplant. Bis 2031 sollen nur noch 13 statt 21 Korridore erneuert werden, die übrigen folgen später. Verbessert werden sollen vor allem die Umleitungen und die Wiederaufnahme des Zugverkehrs nach den Bauarbeiten. Außerdem sollen die sanierten Strecken künftig vollständig für das digitale Zugleitsystem ETCS vorbereitet werden. Bundeskanzler Friedrich Merz hat zutiefst empört auf die Teilnahme von Ex-Kanzler Gerhard Schröder an einer Geburtstagsfeier von Kreml-Chef Wladimir Putin in Moskau reagiert. Putin allein sei für den Krieg in der Ukraine verantwortlich, sagte der stellvertretende Regierungssprecher Steffen Mayer in Berlin. Der Bundeskanzler empfinde es als geradezu unmoralisch, dass Schröder an einem solchen Tag mit Putin feiere. Nach Kreml-Angaben hatte der Altkanzler am Mittwoch mit Putin dessen 74. Geburtstag gefeiert.
5: Und jetzt für euch das Hamburg-Update mit Martin Fischer. Hamburgs Bürgermeister Peter Tschentscher reist nach Vietnam und China. Laut dem Senat wolle er dort Handelsbeziehungen stärken und die Zusammenarbeit weiter ausbauen. An den Landungsbrücken soll ein Schwarzfahrer 3 Sicherheitsmitarbeiter der Bahn verletzt haben. Laut der Bundespolizei verhielt sich der 24-Jährige aggressiv. Als er den Zug verlassen sollte, hatte er auf die Mitarbeiter eingeschlagen. Und in Hamburg wollen die Grünen auf ein neues Naturkundemuseum verzichten. Laut der Partei sei das Projekt angesichts knapper Kassen zu teuer. Auch eine günstigere Alternative lehnt man ab.
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6: Auf der A7 Richtung Hamburg gibt es zwischen Hennstedt-Ulzburg und dem Dreieck Hamburg-Nordwest 17 Kilometer Stau. Im weiteren Verlauf kommt es zwischen Ofschlag und dem Kreuz Rendsburg zu stockendem Verkehr. Auf der A1 Richtung Lübeck staut es sich zwischen Stapelfeld und Bad Oldesloe auf 14 Kilometern. In der Gegenrichtung Richtung Bremen gibt es zwischen Hamburg-Billstedt und Hamburg-Stillhorn 7 Kilometer Stau. Auf der A21 Richtung Bagterheide gibt es zwischen Schwissel und Bad Oldesloe Süd 7 Kilometer Stau. Wir wünschen euch eine gute Fahrt.
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6: In Rheinbeck sind es aktuell 10 Grad. In Kirchwerda haben wir ebenfalls 10 Grad. Und auch in Basbüttel messen wir 10 Grad.
7: In der Nacht sinkt das Thermometer auf frische 10 Grad. Morgen erwartet euch ein Tag mit Wolken und Sonne, dazwischen etwas Regen. Bei anfangs kühlen 10 Grad, im Laufe des Tages steigt das Thermometer dann auf bis zu 15 Grad an.
8: So Freunde, es wird spannend. Wir haben es kurz nach 17 Uhr am Freitag und das bedeutet, wir gehen rein in die Top 10 unserer Hot 20, unserer Country Charts. Und auf der 10 haben wir in dieser Woche eine Country-Künstlerin, die gar nicht mehr als solche gesehen wird und viele Country-Fans feiern sie auch gar nicht mehr so. Aber man muss halt sagen, an vielen Punkten merkt man einfach, sie kommt aus dem Country. Die Rede ist natürlich von Taylor Swift. Für ihren Song I Knew It, I Knew You ging es von der 13 hoch auf die 10 in dieser Woche. Und ich finde, was man besonders bei ihr merkt, diese direkte, unverstellte Art, Songs zu schreiben, das kommt definitiv noch aus ihrer Country-Zeit. Das hört man ihr auf jeden Fall an und es klingt auch einfach cool. Also jetzt Taylor Swift auf Platz 10 in dieser Woche.
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0: Stella Life Day war das auf Platz 9 mit ihrem Mega-Hit Boston. Ich mag den Song immer noch, der ist einfach nicht tot zu kriegen und der klingt auch einfach sehr entspannt, sehr gut. Jetzt schauen wir auf Platz 8 und da haben wir einen, der konnte zwei Plätze klettern. Von der 10 auf die 8 geht's hoch für Cody Johnson und Luke Combs. Shoot the Bull heißt der Song und ihr merkt schon, Luke Combs ist aktuell gar nicht mit einem eigenen Song vertreten in den Hot 20, aber als Feature-Gast hat er sich jetzt trotzdem schon wieder zweimal hier mit eingemogelt. Einmal auf Platz 12 zusammen mit Luke Bryan und jetzt eben auf Platz 8 zusammen mit Cody Johnson. Und man merkt einfach, wenn Luke Combs mit dabei ist, dann muss es erfolgreich werden. Jetzt unser Platz 8, Cody Johnson und Luke Combs mit Shoot the Bull.
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0: Riley Green, unverändert auf Platz 7 mit Think As You Drunk. Und was ich ganz spannend finde, der Song ist ein bisschen eine Hommage an die 2000er Country-Szene, vor allem an Toby Keith zum Beispiel. Am Ende taucht sogar ein Sample aus As Good As I Once Was auf. Und das finde ich irgendwie so schön, wenn man so Referenzen zu anderen Genres und KünstlerInnen hat. Kann man gerne machen. Jetzt schauen wir weiter auf Platz 6. Da haben wir Shibuzi, für den ging es ein Platz runter von der 5 in der letzten Woche auf Platz 6 mit Cowgirl. Und das ist einfach ein perfektes Beispiel, wie man Hip-Hop, Folk, Western, Pop, alles nebeneinander irgendwie sich zurechtlegt und aus diesem Genre-Baukasten einfach einen geilen Song kreiert. Er ist da einfach Talent drin und deswegen holt er, glaube ich, auch ganz viele junge Menschen ab. Hier ist Shibuzi auf Platz 6 mit Cowgirl.
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Shaboozy mit seinem Song Cowgirl, also diese Woche auf unserem Platz 6. Und ihr wisst, bevor wir in die Top 5 hochgehen und uns die besten Songs der letzten Woche anhören, natürlich noch unsere dritte Neuvorstellung der Woche. Und da habe ich heute Miranda Lambert und Ella Langley zusammen mit ihrem Song Snakeskin Boots. Miranda hat den Song ganz bewusst wie einen alten Film gedacht. Späte 60er, Western Sound, Nancy Sinatra und so ein bisschen, ja, ich würde es fast sagen, Tarantino-Stimmung. Und Ella Langley war von Anfang an für diesen Song auch eingeplant, weil Miranda sagt, dass die beiden einfach genau für diesen Retro-Einfluss, für diese Retro-Musik und diesen Vibe stehen. Und dass es zwischen den beiden passt, das ist eh schon klar. Miranda hat Ellas aktuelles Album mitproduziert und Truth in Texas sogar auch mitgeschrieben. Das ist einfach ein gutes Duo. Hier sind die beiden, Miranda Lambert und Ella Langley, Snakeskin Boots.

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9: Mit Martin Fischer. In Hamburg hat die Polizei jetzt nach mehreren Schießereien für Unbeteiligte weitgehend Entwarnung gegeben. Laut der Polizei und Innenbehörde hängen die jüngsten Vorfälle vermutlich mit Auseinandersetzungen in kriminellen Kreisen zusammen. Die Gefahr für Außenstehende sei deshalb sehr gering. Zuletzt wurde auf eine Shisha-Bar in Rotterbaum, ein Lebensmittelgroßhandel in Barmbek und eine Bank in der Innenstadt geschossen. Seit dem Sommer sind bei Schießereien 2 Menschen getötet und mindestens 8 weitere verletzt worden. CDU und AfD kritisieren die Sicherheitslage und fordern ein entschiedeneres Vorgehen. Die Polizei verweist dagegen auf insgesamt rückläufige Zahlen bei Schusswaffendelikten im vergangenen Jahr. Hamburgs Bürgermeister Peter Tschentscher reist nach Vietnam und China. Laut dem Senat wolle er dort Handelsbeziehungen stärken und die Zusammenarbeit ausbauen. Geplant sind Gespräche, ein Wirtschaftsforum und Termine mit Unternehmen. In Shanghai geht es auch um das 40-jährige Bestehen der Städtepartnerschaft mit Hamburg. An den Landungsbrücken soll ein Schwarzfahrer 3 Sicherheitsmitarbeiter der Bahn verletzt haben. Laut der Bundespolizei verhielt sich der 24-Jährige aggressiv. Als er den Zug verlassen sollte, habe er auf die Mitarbeiter eingeschlagen, getreten und auch einen von ihnen gebissen. Alle 3 kamen ins Krankenhaus. Gegen den Mann wird ermittelt. Und in Hamburg wollen die Grünen auf ein neues Naturkundemuseum verzichten. Laut der Partei sei das Projekt angesichts der knappen Kassen in Hamburg zu teuer. Das Geld solle stattdessen in Kitas, Schulen und Familien fließen.
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10: Auf der A7 Richtung Hamburg zwischen Hennstedt-Ulzburg und Hamburg-Schnelsen-Nord gibt es 12 Kilometer Stau. Auf der A1 Richtung Lübeck zwischen Stapelfeld und Bad Oldesloe stauen sich die Fahrzeuge auf 11 Kilometern. Auf der A23 Richtung Heide zwischen Pinneberg Süd und Elmshorn gibt es 9 Kilometer Stau. Wir wünschen euch eine gute Fahrt.
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10: In Blankenese sind es aktuell 10 Grad. In Duvenstedt haben wir ebenfalls 10 Grad. Auch in Norderstedt messen wir 10 Grad. In der Nacht sinkt das Thermometer auf frische 10 Grad. Morgen erwartet euch ein Tag mit Wolken und Sonne, dazwischen etwas Regen. Bei anfangs kühlen 10 Grad, im Laufe des Tages steigt das Thermometer dann auf bis zu 15 Grad an.
11: Ey Freunde, kurz nach 6:30 und damit gehen wir in die heiße Phase des Wochenendes, aber natürlich auch in die heiße Phase unserer Hot 20. Wir sind bei Platz 5 angelangt und jetzt kommen sie, die Top 5. Und den Anfang macht Zack Top, der stand letzte Woche noch auf Platz 6, hat sich jetzt hochgearbeitet auf die 5 mit seinem Hit Good Girls and Cowgirls. Der ist noch gar nicht mal so lange drin und ist jetzt schon gut aufgestiegen. Diese Woche reicht's also für Platz 5. Hier ist er, Zack Top.
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0: Platz 4 diese Woche. Also wie in der Vorwoche auch Ella Langley mit Choose in Texas. Und sie ist mit ihrem Song jetzt einfach schon unglaubliche 34 Wochen in unseren Hot 20. Aber ja, sie bricht Rekorde mit diesem Song. Das sieht man ja auch in den US-Charts. Also ganz verdient ist es auf jeden Fall immer noch Platz 4. Jetzt schauen wir auf Platz 3. Bronze geht in dieser Woche, auch wie in der Vorwoche, an Morgan Wallen. Been by Now mittlerweile auch schon 10 Wochen mit in unseren Hot 20 drin. Platz 3 aber auf jeden Fall auch immer noch eine starke Platzierung. Macht aber auch einfach nur Sinn, weil er es schafft, diesen klassischen Country-Kern einfach mit moderneren Musikströmungen, wie zum Beispiel Pop, wie zum Beispiel Hip-Hop, einfach zu verknüpfen. Und damit schafft er es halt einfach, dass sein Song im Country-Radio super erfolgreich ist. Morgan Wallen auf Platz 3 mit Been by Now.
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0: auf Platz 2 in dieser Woche. Es wird spannend. Steigen Kane Brown und Shania Twain mit Boots auf? Hinter dem Song, da steckt tatsächlich eine richtig schöne Idee. Boots ist im Grunde eigentlich nur die männliche Antwort auf Shania Twains Klassiker. Whose Bed Have Your Boots Been Under? Der ist ja schon 1995 rausgekommen. Und Kane Brown spielt jetzt also quasi den Typen aus dem alten Song und verteidigt sich mehr als 30 Jahre später. Und klar, er ist mit Shania Twain aufgewachsen. Also nicht nur musikalisch, sondern wahrscheinlich auch für ihn persönlich ist da einfach ein Traum in Erfüllung gegangen, dass er mit Shania Twain, mit der Legende einfach zusammenarbeiten kann. Und schön, dass für ihn da einfach ein Traum in Erfüllung geht. Und der ist auch noch super erfolgreich. Kane Brown featuring Shania Twain mit Boots.
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0: So, Freunde, und jetzt wird es spannend. Auf Platz 1 in dieser Woche, Coey Wetzel featuring Ella Langley mit Jaded. Sie haben es geschafft, in unseren Hot 20 die 1 zu verteidigen. Zweite Woche in Folge. Und es passt aber auch einfach, die beiden kennen sich ja musikalisch einfach schon länger. That's Why We Fight war ihre erste gemeinsame Nummer und bei Jaded haben sie jetzt sogar beide mitgeschrieben. Und es passt einfach, Coey Wetzel macht so ein bisschen Texas Rock, der ist ein bisschen rotziger, bisschen rauer. Und Ella Langley kommt dann mit ihrer sehr direkten, sehr klassischen Country-Erzählweise. Es ist einfach irgendwie eine sehr gute, sehr stimmige Kombination und völlig zu Recht. Die zweite Woche in Folge auf Platz 1. Jaded. Und damit verabschiede ich euch in das Wochenende mit dem Platz 1 unserer Hot 20 Country Charts. Coey Wetzel featuring Ella Langley, Jaded.
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1: Ich bin Thomas Bleskin. Der Autoführerschein könnte künftig mehrere hundert Euro weniger kosten. Nach Angaben von Verkehrsminister Steffen Bilger sind durch die geplante Reform im besten Fall sogar Einsparungen von bis zu 1.000 Euro möglich.
2: Bis zu 1.000 Euro weniger, das wäre eine große Entlastung, denn ein Führerschein kostet im Schnitt rund 3.400 Euro. Die Reform soll vor allem durch digitalen Theorieunterricht und weniger Bürokratie Geld sparen. Geplant sind außerdem Änderungen bei Prüfungen und Pflichtfahrten. Fahrlehrerverbände warnen jedoch, weniger Unterricht und Übung könnten die Sicherheit gefährden. Sie wollen, dass ein Teil der Theorie weiter im Klassenzimmer stattfindet. Noch ist die Reform nicht beschlossen, Bundestag und Bundesrat müssen zustimmen. Starten könnte sie Anfang nächsten Jahres. Thomas Bremser, Nachrichtenredaktion.
1: In Deutschland verlassen wieder mehr Jugendliche die Schule ohne mindestens einen Hauptschulabschluss. Nach Angaben des Statistischen Bundesamts lag ihr Anteil im Schuljahr 2024/25 bei 8,4%, so hoch wie seit 20 Jahren nicht mehr. Insgesamt waren rund 65.000 Jugendliche betroffen. Das Bundesbildungsministerium zeigte sich besorgt und verwies unter anderem auf zusätzliche Förderung an Schulen sowie geplante Sprachtests in Kitas. Der Friedensnobelpreis geht in diesem Jahr an die südafrikanische Juristin Navi Pillay. Das Nobelkomitee in Oslo würdigte ihre Verdienste um Frieden und Völkerrecht.
3: Navi Pillay ist bei uns vielleicht weniger bekannt, aber unter Juristen gilt sie als großes Vorbild. Sie wurde während der Apartheid in Südafrika geboren und war die erste schwarze Richterin am obersten Gerichtshof. Später war sie dann Richterin am UN-Tribunal für Ruanda, am Internationalen Strafgerichtshof in Den Haag und UN-Hochkommissarin für Menschenrechte. Der Leiter des Nobelkomitees sagte, sie hat maßgeblich dazu beigetragen, dass Kriegsverbrechen, Verbrechen gegen die Menschlichkeit und Völkermord strafrechtlich verfolgt werden. Sigrid Hams, Oslo.
1: Die Firma Wurzler Nahrungsmittel ruft weiße Bohnen zurück, weil bei Kontrollen vereinzelt Schimmelspuren festgestellt wurden. Betroffen sind Packungen mit 500 Gramm und 10 Kilo. Verkauft wurden die Bohnen unter anderem bei Edeka, Globus, Kaufland und Rewe in mehreren Bundesländern. Kunden können die Ware bis zum 15. Oktober auch ohne Kassenbon zurückgeben und bekommen ihr Geld erstattet.
4: Und jetzt für euch das Hamburg-Update mit Martin Fischer. Hamburgs Bürgermeister Peter Tschentscher reist nach Vietnam und China. Laut dem Senat wolle er dort Handelsbeziehungen stärken und die Zusammenarbeit weiter ausbauen. An den Landungsbrücken soll ein Schwarzfahrer drei Sicherheitsmitarbeiter der Bahn verletzt haben. Laut der Bundespolizei verhielt sich der 24-Jährige aggressiv. Als er den Zug verlassen sollte, hatte er auf die Mitarbeiter eingeschlagen. Und in Hamburg wollen die Grünen auf ein neues Naturkundemuseum verzichten. Laut der Partei sei das Projekt angesichts knapper Kassen zu teuer. Auch eine günstigere Alternative lehnt man ab.
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5: Auf der A7 Richtung Hamburg zwischen Hennstedt-Ulzburg und Hamburg-Volkspark gibt es 9 Kilometer Stau. In der Gegenrichtung nach Flensburg zwischen Hamburg-Heimfeld und Hamburg-Othmarschen stehen 5 Kilometer Stau. Auf der A1 Richtung Lübeck zwischen Stapelfeld und Bad Oldesloe gibt es 8 Kilometer Stau. Ebenfalls 8 Kilometer Stau gibt es auf der A23 Richtung Heide zwischen Pinneberg Süd und Elmshorn. Auf der A21 Richtung Bargteheide zwischen Schwissel und Bad Oldesloe Süd gibt es 6 Kilometer Stau. Wir wünschen euch eine gute Fahrt.
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5: In Pinneberg sind es aktuell 11 Grad. Auch in Wedel messen wir 11 Grad. In Norderstedt haben wir dagegen 10 Grad. In der Nacht sinkt das Thermometer auf frische 10 Grad. Morgen erwartet euch ein Tag mit Wolken und Sonne, dazwischen etwas Regen. Bei anfangs kühlen 10 Grad, im Laufe des Tages steigt das Thermometer dann auf bis zu 15 Grad an.

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11: Mit Martin Fischer. In Hamburg hat die Polizei jetzt nach mehreren Schießereien für Unbeteiligte weitgehend Entwarnung gegeben. Laut der Polizei und Innenbehörde hängen die jüngsten Vorfälle vermutlich mit Auseinandersetzungen in kriminellen Kreisen zusammen. Die Gefahr für Außenstehende sei deshalb sehr gering. Zuletzt wurde auf eine Shisha-Bar in Rotterbaum, ein Lebensmittelgroßhandel in Barmbek und eine Bank in der Innenstadt geschossen. Seit dem Sommer sind bei Schießereien 2 Menschen getötet und mindestens 8 weitere verletzt worden. CDU und AfD kritisieren die Sicherheitslage.

0: Klage und fordern ein entschiedeneres Vorgehen. Die Polizei verweist dagegen auf insgesamt rückläufige Zahlen bei Schusswaffendelikten im vergangenen Jahr. Hamburgs Bürgermeister Peter Tschentscher reist nach Vietnam und China. Laut dem Senat wolle er dort Handelsbeziehungen stärken und die Zusammenarbeit ausbauen. Geplant sind Gespräche, ein Wirtschaftsforum und Termine mit Unternehmen. In Shanghai geht es auch um das 40-jährige Bestehen der Städtepartnerschaft mit Hamburg. An den Landungsbrücken soll ein Schwarzfahrer 3 Sicherheitsmitarbeiter der Bahn verletzt haben. Laut der Bundespolizei verhielt sich der 24-Jährige aggressiv. Als er den Zug verlassen sollte, habe er auf die Mitarbeiter eingeschlagen, getreten und auch einen von ihnen gebissen. Alle 3 kamen ins Krankenhaus. Gegen den Mann wird ermittelt. Und in Hamburg wollen die Grünen auf ein neues Naturkundemuseum verzichten. Laut der Partei sei das Projekt angesichts der knappen Kassen in Hamburg zu teuer. Das Geld solle stattdessen in Kitas, Schulen und Familien fließen.
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2: Auf der A23 Richtung Heide zwischen Pinneberg Mitte und Elmshorn gibt es 8 Kilometer Stau. Auf der A1 Richtung Lübeck zwischen Ahrensburg und Bad Oldesloe staut sich der Verkehr auf 8 Kilometern. Auf der A21 Richtung Bargteheide zwischen Lezen und Bad Oldesloe Süd gibt es 5 Kilometer Stau. Habt eine gute und sichere Fahrt.
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2: In Bönningstedt haben wir aktuell 11 Grad, in Pinneberg sind es ebenfalls 11 Grad. Auch Langenhorn meldet 11 Grad. In der Nacht sinkt das Thermometer auf frische 10 Grad. Morgen erwartet euch ein Tag mit Wolken und Sonne, dazwischen etwas Regen. Bei anfangs kühlen 10 Grad, im Laufe des Tages steigt das Thermometer dann auf bis zu 5 Grad.

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1: Ich bin Thomas Bleskin. Der Autoführerschein könnte künftig spürbar billiger werden. Verkehrsminister Steffen Bilger rechnet durch die geplante Reform mit Einsparungen von mehreren hundert Euro, im besten Fall sogar bis zu 1.000 Euro. Derzeit kostet der Führerschein der Klasse B im Schnitt rund 3.400 Euro. Günstiger werden soll er vor allem durch mehr digitalen Theorieunterricht und weniger Bürokratie. Die neuen Regeln sollen möglichst Anfang 2027 in Kraft treten. In Deutschland verlassen wieder mehr Jugendliche die Schule ohne mindestens einen Hauptschulabschluss. Nach Angaben des Statistischen Bundesamts lag ihr Anteil im Schuljahr 2024/25 bei 8,4%, so hoch wie seit 20 Jahren nicht mehr.
2: Die aktuelle Misere zieht sich durch die ganze Bildungskette. Das zeigen Tests immer wieder. Grundschüler haben immer mehr Probleme mit Lesen und Mathe und Jugendliche schneiden bei der PISA-Studie schlechter ab. Als Grund werden unter anderem Sprachprobleme durch Zuwanderung genannt. Die Politik will deshalb jetzt bundesweit schon vor der Grundschule gegensteuern mit Sprachtests für Vierjährige in der Kita. Jörg Ratsch, Nachrichtenredaktion.
1: Die südafrikanische Juristin Navi Pillay ist mit dem Friedensnobelpreis ausgezeichnet worden, und zwar für ihren Einsatz zur Förderung von Frieden und Völkerrecht. Laut dem Nobelkomitee in Oslo trug Pillay maßgeblich dazu bei, dass Kriegsverbrechen und Völkermord strafrechtlich verfolgt werden.
3: Das UN-Menschenrechtsbüro nennt Pillay einen Gewinn für Menschenrechte und Gerechtigkeit. Amnesty International spricht vom richtigen Signal zur richtigen Zeit. Pillay habe Verbrechen klar benannt, unabhängig davon, wer sie begeht. Die 85-Jährige war lange Richterin am Strafgerichtshof in Den Haag. Zuletzt leitete sie eine UN-Untersuchungskommission, die Israel Völkermord im Gazastreifen vorwarf. Entsprechend scharf ist die Reaktion aus Israel. Die Regierung wirft Pillay vor, die Dämonisierung Israels voranzutreiben. Der Preis würde anti-israelischen Hass legitimieren. Thomas Bremser, Nachrichtenredaktion.
1: Die US-Regierung hat Sanktionen gegen den Internationalen Strafgerichtshof in Den Haag verhängt. Vermögenswerte des Gerichts in den USA sollen gesperrt und US-Bürgern Geschäfte mit dem Gericht verboten werden. Die Maßnahmen sollen nach 180 Tagen in Kraft treten. Die EU-Kommission zeigte sich besorgt und kündigte weitere Unterstützung für das Gericht an. Auch Bundesjustizministerin Stefanie Hubig bekräftigte Deutschlands Rückhalt für den Internationalen Strafgerichtshof.
4: Und jetzt für euch das Hamburg-Update mit Martin Fischer. Hamburgs Bürgermeister Peter Tschentscher reist nach Vietnam und China. Laut dem Senat wolle er dort Handelsbeziehungen stärken und die Zusammenarbeit weiter ausbauen. An den Landungsbrücken soll ein Schwarzfahrer 3 Sicherheitsmitarbeiter der Bahn verletzt haben. Laut der Bundespolizei verhielt sich der 24-Jährige aggressiv. Als er den Zug verlassen sollte, hatte er auf die Mitarbeiter eingeschlagen. Und in Hamburg wollen die Grünen auf ein neues Naturkundemuseum verzichten. Laut der Partei sei das Projekt angesichts knapper Kassen zu teuer. Auch eine günstigere Alternative lehnt man ab.
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5: Auf der A1 Richtung Lübeck zwischen Hamburg-Norderelbe und Hamburg-Südost besteht Gefahr durch eine ungesicherte Unfallstelle. Im weiteren Verlauf Richtung Lübeck zwischen Bargteheide und Bad Oldesloe staut sich der Verkehr auf 5 Kilometern. Auf der A23 Richtung Heide zwischen Pinneberg-Mitte und Elmshorn gibt es 5 Kilometer Stau. Auf der A7 Richtung Flensburg zwischen Hamburg-Heimfeld und Hamburg-Othmarschen gibt es 4 Kilometer Stau. In der Gegenrichtung Richtung Hannover zwischen Hamburg-Marmstorf und dem Horster Dreieck gibt es 3 Kilometer Stau. Wir wünschen euch eine gute Fahrt.
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5: In Bergstedt sind es aktuell 11 Grad. In Neu-Wulmstorf haben wir ebenfalls 11 Grad. Auch in Duvenstedt messen wir 11 Grad. In der Nacht sinkt das Thermometer auf frische 10 Grad. Morgen erwartet euch ein Tag mit Wolken und Sonne, dazwischen etwas Regen. Bei anfangs kühlen 10 Grad, im Laufe des Tages steigt das Thermometer dann auf bis zu 15 Grad an.

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0: Radioshow, die seit 1925 live gesendet wird. Zu Beginn aus dem legendären Ryman Auditorium, mittlerweile aus dem sogenannten Opryland.
1: It's the Grand Ole Opry from historic Carnegie Hall.
0: Das Coole an Nashville ist, dass der Country hier wirklich gelebt wird. In Downtown Nashville findet man zahlreiche bekannte Musikclubs und Honky-Tonk-Bars, in denen wird fast immer Live-Musik gespielt. Mittlerweile wird Nashville auch Music City genannt. Nicht nur zahlreiche Plattenfirmen und Künstler haben sich hier angesiedelt, auch der Gitarrenbauer Gibson und die Country Music Hall of Fame findet man in Nashville. On the road again. Just can't wait to get on the road again. Nashville ist und bleibt die Country-Stadt und ist auf alle Fälle ein Besuch wert.
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3: Mit Martin Fischer. In Hamburg hat die Polizei jetzt nach mehreren Schießereien für Unbeteiligte weitgehend Entwarnung gegeben. Laut der Polizei und Innenbehörde hängen die jüngsten Vorfälle vermutlich mit Auseinandersetzungen in kriminellen Kreisen zusammen. Die Gefahr für Außenstehende sei deshalb sehr gering. Zuletzt wurde auf eine Shisha-Bar in Rutterbaum, ein Lebensmittelgroßhandel in Barmbek und eine Bank in der Innenstadt geschossen. Seit dem Sommer sind bei Schießereien 2 Menschen getötet und mindestens 8 weitere verletzt worden. CDU und AfD kritisieren die Sicherheitslage und fordern ein entschiedeneres Vorgehen. Die Polizei verweist dagegen auf insgesamt rückläufige Zahlen bei Schusswaffendelikten im vergangenen Jahr. Hamburgs Bürgermeister Peter Tschentscher reist nach Vietnam und China. Laut dem Senat wolle er dort Handelsbeziehungen stärken und die Zusammenarbeit ausbauen. Geplant sind Gespräche, ein Wirtschaftsforum und Termine mit Unternehmen. In Shanghai geht es auch um das 40-jährige Bestehen der Städtepartnerschaft mit Hamburg. An den Landungsbrücken soll ein Schwarzfahrer 3 Sicherheitsmitarbeiter der Bahn verletzt haben. Laut der Bundespolizei verhielt sich der 24-Jährige aggressiv. Als er den Zug verlassen sollte, habe er auf die Mitarbeiter eingeschlagen, getreten und auch einen von ihnen gebissen. Alle 3 kamen ins Krankenhaus. Gegen den Mann wird ermittelt. Und in Hamburg wollen die Grünen auf ein neues Naturkundemuseum verzichten. Laut der Partei sei das Projekt angesichts der knappen Kassen in Hamburg zu teuer. Das Geld solle stattdessen in Kitas, Schulen und Familien fließen.
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4: Auf der A23 Richtung Heide gibt es zwischen Pinneberg Mitte und Tornisch 6 Kilometer Stau. Auf der A1 Richtung Lübeck gibt es zwischen Dreieck Norderelbe und Dreieck Hamburg Südost eine ungesicherte Unfallstelle. Zwischen Hamburg Stillhorn und Dreieck Norderelbe kommt es zudem zu stockendem Verkehr. Auf der A7 Richtung Flensburg gibt es zwischen Hamburg-Hausbruch und Hamburg-Othmarschen 2 Kilometer Stau. In der Gegenrichtung, Richtung Hannover, staut es sich zwischen Hamburg-Marmstorf und dem Horster Dreieck ebenfalls auf 2 Kilometern. Gute Fahrt!
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4: In Ellerbeck sind es aktuell 12 Grad. In Kirchwerda haben wir ebenfalls 12 Grad. Auch in Duvenstedt messen wir genauso 12 Grad. In der Nacht sinkt das Thermometer auf frische 10 Grad. Morgen erwartet euch ein Tag mit Wolken und Sonne, dazwischen etwas Regen. Bei anfangs kühlen 10 Grad, im Laufe des Tages steigt das Thermometer dann auf bis zu 15 Grad an.

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1: Ich bin Thomas Bleskin. Der Autoführerschein könnte künftig spürbar billiger werden. Verkehrsminister Steffen Bilger rechnet durch die geplante Reform mit Einsparungen von mehreren hundert Euro, im besten Fall sogar bis zu 1.000 Euro. Derzeit kostet der Führerschein der Klasse B im Schnitt rund 3.400 Euro. Günstiger werden soll er vor allem durch mehr digitalen Theorieunterricht und weniger Bürokratie. Die neuen Regeln sollen möglichst Anfang 2027 in Kraft treten. In Deutschland verlassen wieder mehr Jugendliche die Schule ohne mindestens einen Hauptschulabschluss. Nach Angaben des Statistischen Bundesamts lag ihr Anteil im Schuljahr 2024/25 bei 8,4%, so hoch wie seit 20 Jahren nicht mehr.
2: Die aktuelle Misere zieht sich durch die ganze Bildungskette, das zeigen Tests immer wieder. Grundschüler haben immer mehr Probleme mit Lesen und Mathe und Jugendliche schneiden bei der PISA-Studie schlechter ab. Als Grund werden unter anderem Sprachprobleme durch Zuwanderung genannt. Die Politik will deshalb jetzt bundesweit schon vor der Grundschule gegensteuern mit Sprachtests für Vierjährige in der Kita. Jörg Ratsch, Nachrichtenredaktion.
1: Die südafrikanische Juristin Navi Pillay ist mit dem Friedensnobelpreis ausgezeichnet worden, und zwar für ihren Einsatz zur Förderung von Frieden und Völkerrecht. Laut dem Nobelkomitee in Oslo trug Pillay maßgeblich dazu bei, dass Kriegsverbrechen und Völkermord strafrechtlich verfolgt werden.
3: Das UN-Menschenrechtsbüro nennt Pillay einen Gewinn für Menschenrechte und Gerechtigkeit. Amnesty International spricht vom richtigen Signal zur richtigen Zeit. Pillay habe Verbrechen klar benannt, unabhängig davon, wer sie begeht. Die 85-Jährige war lange Richterin am Strafgerichtshof in Den Haag. Zuletzt leitete sie eine UN-Untersuchungskommission, die Israel Völkermord im Gazastreifen vorwarf. Entsprechend scharf ist die Reaktion aus Israel. Die Regierung wirft Pillay vor, die Dämonisierung Israels voranzutreiben. Der Preis würde anti-israelischen Hass legitimieren. Thomas Bremser, Nachrichtenredaktion.
1: Die US-Regierung hat Sanktionen gegen den Internationalen Strafgerichtshof in Den Haag verhängt. Vermögenswerte des Gerichts in den USA sollen gesperrt und US-Bürgern Geschäfte mit dem Gericht verboten werden. Die Maßnahmen sollen nach 180 Tagen in Kraft treten. Die EU-Kommission zeigte sich besorgt und kündigte weitere Unterstützung für das Gericht an. Auch Bundesjustizministerin Stefanie Hubig bekräftigte Deutschlands Rückhalt für den Internationalen Strafgerichtshof.
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4: Auf der A23 Richtung Heide zwischen Pinneberg Mitte und Tornisch gibt es 6 Kilometer stockenden Verkehr. Auf der A24 Richtung Schwerin zwischen Rheinbeck und Schwarzenbeck-Grande gibt es 1 Kilometer Stau. Wir wünschen euch eine gute Fahrt.
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4: In Norderstedt sind es aktuell 12 Grad. In Ellerbeck messen wir ebenfalls 12 Grad. In Rheinbeck haben wir dagegen 11 Grad. In der Nacht sinkt das Thermometer auf frische 10 Grad. Morgen erwartet euch ein wechselhafter Tag mit Wolken und etwas Regen. Bei anfangs 10 Grad, im Laufe des Tages steigt das Thermometer auf bis zu 15 Grad an.

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1: Ich bin Thomas Pleskin. Der Autoführerschein könnte künftig mehrere hundert Euro weniger kosten. Nach Angaben von Verkehrsminister Steffen Bilger sind durch die geplante Reform im besten Fall sogar Einsparungen von bis zu 1.000 Euro möglich.
2: Bis zu 1.000 Euro weniger, das wäre eine große Entlastung, denn ein Führerschein kostet im Schnitt rund 3.400 Euro. Die Reform soll vor allem durch digitalen Theorieunterricht und weniger Bürokratie Geld sparen. Geplant sind außerdem Änderungen bei Prüfungen und Pflichtfahrten. Fahrlehrerverbände warnen jedoch, weniger Unterricht und Übung könnten die Sicherheit gefährden. Sie wollen, dass ein Teil der Theorie weiter im Klassenzimmer stattfindet. Noch ist die Reform nicht beschlossen, Bundestag und Bundesrat müssen zustimmen. Starten könnte sie Anfang nächsten Jahres. Thomas Bremser, Nachrichtenredaktion.
1: In Deutschland verlassen wieder mehr Jugendliche die Schule ohne mindestens einen Hauptschulabschluss. Nach Angaben des Statistischen Bundesamts lag ihr Anteil im Schuljahr 2024/25 bei 8,4%, so hoch wie seit 20 Jahren nicht mehr. Insgesamt waren rund 65.000 Jugendliche betroffen. Das Bundesbildungsministerium zeigte sich besorgt und verwies unter anderem auf zusätzliche Förderung an Schulen sowie geplante Sprachtests in Kitas. Der Friedensnobelpreis geht in diesem Jahr an die südafrikanische Juristin Navi Pillay. Das Nobelkomitee in Oslo würdigte ihre Verdienste um Frieden und Völkerrecht.
3: Navi Pillay ist bei uns vielleicht weniger bekannt, aber unter Juristen gilt sie als großes Vorbild. Sie wurde während der Apartheid in Südafrika geboren und war die erste schwarze Richterin am obersten Gerichtshof. Später war sie dann Richterin am UN-Tribunal für Ruanda, am Internationalen Strafgerichtshof in Den Haag und UN-Hochkommissarin für Menschenrechte. Der Leiter des Nobelkomitees sagte, sie hat maßgeblich dazu beigetragen, dass Kriegsverbrechen, Verbrechen gegen die Menschlichkeit und Völkermord strafrechtlich verfolgt werden. Sigrid Hams, Oslo.
1: Die Firma Wurzler Nahrungsmittel ruft weiße Bohnen zurück, weil bei Kontrollen vereinzelt Schimmelspuren festgestellt wurden. Betroffen sind Packungen mit 500 Gramm und 10 Kilo. Verkauft wurden die Bohnen unter anderem bei Edeka, Globus, Kaufland und Rewe in mehreren Bundesländern. Kunden können die Ware bis zum 15. Oktober auch ohne Kassenbon zurückgeben und bekommen ihr Geld erstattet.
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4: Hallo auf die Straßen. Aktuell liegen uns keine Meldungen vor. Ihr habt freie Fahrt. In 30 Minuten gibt es hier das nächste Update. Kommt gut und sicher an euer Ziel.
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4: In Rheinbeck sind es aktuell 12 Grad. Auch Norderstedt meldet 12 Grad. Etwas wärmer ist es in Kirchwerder mit 13 Grad. In der Nacht sinkt das Thermometer auf frische 10 Grad. Morgen erwartet euch ein wechselhafter Tag mit Wolken und etwas Regen. Bei anfangs 10 Grad, im Laufe des Tages steigt das Thermometer auf bis zu 15 Grad an.

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1: Ich bin Thomas Bleskin. Der Autoführerschein könnte künftig spürbar billiger werden. Verkehrsminister Steffen Bilger rechnet durch die geplante Reform mit Einsparungen von mehreren hundert Euro, im besten Fall sogar bis zu 1.000 Euro. Derzeit kostet der Führerschein der Klasse B im Schnitt rund 3.400 Euro. Günstiger werden soll er vor allem durch mehr digitalen Theorieunterricht und weniger Bürokratie. Die neuen Regeln sollen möglichst Anfang 2027 in Kraft treten. In Deutschland verlassen wieder mehr Jugendliche die Schule ohne mindestens einen Hauptschulabschluss. Nach Angaben des Statistischen Bundesamts lag ihr Anteil im Schuljahr 2024/25 bei 8,4%, so hoch wie seit 20 Jahren nicht mehr.
2: Die aktuelle Misere zieht sich durch die ganze Bildungskette, das zeigen Tests immer wieder. Grundschüler haben immer mehr Probleme mit Lesen und Mathe und Jugendliche schneiden bei der PISA-Studie schlechter ab. Als Grund werden unter anderem Sprachprobleme durch Zuwanderung genannt. Die Politik will deshalb jetzt bundesweit schon vor der Grundschule gegensteuern mit Sprachtests für Vierjährige in der Kita. Jörg Ratsch, Nachrichtenredaktion.
1: Die südafrikanische Juristin Navi Pillay ist mit dem Friedensnobelpreis ausgezeichnet worden, und zwar für ihren Einsatz zur Förderung von Frieden und Völkerrecht. Laut dem Nobelkomitee in Oslo trug Pillay maßgeblich dazu bei, dass Kriegsverbrechen und Völkermord strafrechtlich verfolgt werden.
3: Das UN-Menschenrechtsbüro nennt Pillay einen Gewinn für Menschenrechte und Gerechtigkeit. Amnesty International spricht vom richtigen Signal zur richtigen Zeit. Pillay habe Verbrechen klar benannt, unabhängig davon, wer sie begeht. Die 85-Jährige war lange Richterin am Strafgerichtshof in Den Haag. Zuletzt leitete sie eine UN-Untersuchungskommission, die Israel Völkermord im Gazastreifen vorwarf. Entsprechend scharf ist die Reaktion aus Israel. Die Regierung wirft Pillay vor, die Dämonisierung Israels voranzutreiben. Der Preis würde israelischen Hass legitimieren. Thomas Bremser, Nachrichtenredaktion.
1: Die US-Regierung hat Sanktionen gegen den Internationalen Strafgerichtshof in Den Haag verhängt. Vermögenswerte des Gerichts in den USA sollen gesperrt und US-Bürgern Geschäfte mit dem Gericht verboten werden. Die Maßnahmen sollen nach 180 Tagen in Kraft treten. Die EU-Kommission zeigte sich besorgt und kündigte weitere Unterstützung für das Gericht an. Auch Bundesjustizministerin Stefanie Hubig bekräftigte Deutschlands Rückhalt für den Internationalen Strafgerichtshof.
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4: Auf der A7 Richtung Flensburg zwischen Hamburg-Bahrenfeld und Hamburg-Volkspark blockiert ein liegengebliebenes Fahrzeug die Fahrbahn. Die Polizei ist vor Ort im Einsatz. Gute Fahrt.
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4: In Bergstedt sind es aktuell 13 Grad. In Rheinbeck haben wir ebenfalls 13 Grad. Auch in Norderstedt messen wir 13 Grad. In der Nacht sinkt das Thermometer auf frische 10 Grad. Morgen erwartet euch ein wechselhafter Tag mit Wolken und etwas Regen bei anfangs 10 Grad. Im Laufe des Tages steigt das Thermometer auf bis zu 15 Grad an.

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1: Ich bin Dirk Zeitler. Mit der neuen Führerscheinreform soll es für Fahrschüler ab dem kommenden Jahr im günstigsten Fall bis zu 1.000 Euro günstiger werden. Das sagte Bundesverkehrsminister Bilger der Welt. Fahrlehrerverbände bleiben skeptisch.
2: Bis zu 1.000 Euro weniger, das wäre eine große Entlastung, denn ein Führerschein kostet im Schnitt rund 3.400 Euro. Die Reform soll vor allem durch digitalen Theorieunterricht und weniger Bürokratie Geld sparen. Geplant sind außerdem Änderungen bei Prüfungen und Pflichtfahrten. Fahrlehrerverbände warnen jedoch, weniger Unterricht und Übung könnten die Sicherheit gefährden. Sie wollen, dass ein Teil der Theorie weiter im Klassenzimmer stattfindet. Noch ist die Reform nicht beschlossen, Bundestag und Bundesrat müssen zustimmen. Starten könnte sie Anfang nächsten Jahres. Thomas Bremser, Nachrichtenredaktion.
1: Die US-Regierung hat Sanktionen gegen den Internationalen Strafgerichtshof verhängt. Die Ankündigung kam nur Stunden, nachdem die frühere Richterin am Weltstrafgericht Pillay den Friedensnobelpreis erhalten hatte.
3: Die USA machen ernst. Sie wollen das Gericht Stein für Stein abbrechen. So hatten sie gedroht. Und diese Strafmaßnahmen treffen tatsächlich das gesamte Gericht. Es kann abgekoppelt werden von allen finanziellen Transaktionen, der digitalen Kommunikation. Das Gericht wäre also total gelähmt. Und warum? Für die USA ist das Weltstrafgericht politisch ausgerichtet. Es richte sich gegen die USA und seine Verbündeten, so sagen sie. Aus Amsterdam, Bettina Visser.
1: Die Bahn saniert weniger Strecken als geplant. Bis 2031 sollen nur noch 13 statt 21 vielbefahrene Strecken umfassend erneuert werden. Das teilten die Deutsche Bahn und das Verkehrsministerium mit. Die übrigen Sanierungen folgen demnach später. Wann alle rund 40 geplanten Strecken fertiggestellt sein werden, ist offen. Der ursprüngliche Zeitplan bis 2036 gilt nicht mehr. Zum Sport. Heidenheim und Kaiserslautern haben sich im Topspiel der zweiten Bundesliga 0:0 getrennt. Zwingende Chancen gab es auf beiden Seiten kaum. Holstein Kiel gerät in der zweiten Liga immer stärker unter Druck. Der ehemalige Erstligist verlor bei Eintracht Braunschweig mit 0:1.
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4: Hallo auf die Straßen. Aktuell liegen uns keine Meldungen vor. Ihr habt freie Fahrt. In 30 Minuten gibt es hier das nächste Update. Kommt gut und sicher an euer Ziel.
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4: In Blankenese sind es aktuell 13 Grad. Auch Bergedorf meldet 13 Grad. In Duvenstedt dagegen messen wir 14 Grad. In der Nacht sinkt das Thermometer auf frische 9 Grad. Morgen erwartet euch ein Tag mit Wolken und etwas Regen dazwischen. Bei anfangs kühlen 9 Grad. Im Laufe des Tages steigt das Thermometer dann auf bis zu 15 Grad an.

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1: Ich bin Dirk Zeitler. Mit der neuen Führerscheinreform soll es für Fahrschüler ab dem kommenden Jahr im günstigsten Fall bis zu 1.000 Euro günstiger werden. Das sagte Bundesverkehrsminister Bilger der Welt. Fahrlehrerverbände bleiben skeptisch.
2: Bis zu 1.000 Euro weniger, das wäre eine große Entlastung, denn ein Führerschein kostet im Schnitt rund 3.400 Euro. Die Reform soll vor allem durch digitalen Theorieunterricht und weniger Bürokratie Geld sparen. Geplant sind außerdem Änderungen bei Prüfungen und Pflichtfahrten. Fahrlehrerverbände warnen jedoch, weniger Unterricht und Übung könnten die Sicherheit gefährden. Sie wollen, dass ein Teil der Theorie weiter im Klassenzimmer stattfindet. Noch ist die Reform nicht beschlossen, Bundestag und Bundesrat müssen zustimmen. Starten könnte sie Anfang nächsten Jahres. Thomas Bremser, Nachrichtenredaktion.
1: Die US-Regierung hat Sanktionen gegen den Internationalen Strafgerichtshof verhängt. Die Ankündigung kam nur Stunden, nachdem die frühere Richterin am Weltstrafgericht Pillay den Friedensnobelpreis erhalten hatte.
3: Die USA machen ernst. Sie wollen das Gericht Stein für Stein abbrechen. So hatten sie gedroht. Und diese Strafmaßnahmen treffen tatsächlich das gesamte Gericht. Es kann abgekoppelt werden von allen finanziellen Transaktionen, der digitalen Kommunikation. Das Gericht wäre also total gelähmt. Und warum? Für die USA ist das Weltstrafgericht politisch ausgerichtet. Es richte sich gegen die USA und seine Verbündeten, so sagen sie. Aus Amsterdam, Bettina Fisser.
1: Die Bahn saniert weniger Strecken als geplant. Bis 2031 sollen nur noch 13 statt 21 vielbefahrene Strecken umfassend erneuert werden. Das teilten die Deutsche Bahn und das Verkehrsministerium mit. Die übrigen Sanierungen folgen demnach später. Wann alle rund 40 geplanten Strecken fertiggestellt sein werden, ist offen. Der ursprüngliche Zeitplan bis 2036 gilt nicht mehr. Zum Sport. Heidenheim und Kaiserslautern haben sich im Topspiel der zweiten Bundesliga 0:0 getrennt. Zwingende Chancen gab es auf beiden Seiten kaum. Holstein Kiel gerät in der zweiten Liga immer stärker unter Druck. Der ehemalige Erstligist verlor bei Eintracht Braunschweig mit 0:1.
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4: Hallo auf die Straßen. Aktuell liegen uns keine Meldungen vor. Ihr habt freie Fahrt. In 30 Minuten gibt es hier das nächste Update. Kommt gut und sicher an euer Ziel.
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4: In Hamburg-Mitte sind es aktuell 14 Grad. In Rheinbeck haben wir ebenfalls 14 Grad. Auch in Bergedorf messen wir 14 Grad. In der Nacht sinkt das Thermometer auf frische 9 Grad. Morgen erwartet euch ein Tag mit Wolken und etwas Regen dazwischen. Bei anfangs kühlen 9 Grad. Im Laufe des Tages steigt das Thermometer dann auf bis zu 15 Grad an.

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1: Ich bin Dirk Zeitler. Die US-Regierung hat Sanktionen gegen den Internationalen Strafgerichtshof verhängt. Die Ankündigung kam nur Stunden, nachdem die frühere Richterin am Weltstrafgericht Pillay den Friedensnobelpreis erhalten hatte.
2: Die USA machen ernst. Sie wollen das Gericht Stein für Stein abbrechen. So hatten sie gedroht. Und diese Strafmaßnahmen treffen tatsächlich das gesamte Gericht. Es kann abgekoppelt werden von allen finanziellen Transaktionen, der digitalen Kommunikation. Das Gericht wäre also total gelähmt. Und warum? Für die USA ist das Weltstrafgericht politisch ausgerichtet. Es richte sich gegen die USA und seine Verbündeten, so sagen sie. Aus Amsterdam, Bettina Visser.
1: Die Bahn saniert weniger Strecken als geplant. Bis 2031 sollen nur noch 13 statt 21 vielbefahrene Strecken umfassend erneuert werden. Das teilten die Deutsche Bahn und das Verkehrsministerium mit. Die übrigen Sanierungen folgen später. Wann genau ist offen? Der ursprüngliche Zeitplan, bis 2036 alle rund 40 geplanten Strecken fertigzustellen, gilt nicht mehr. Mit der neuen Führerscheinreform soll es für Fahrschüler ab dem kommenden Jahr im günstigsten Fall bis zu 1.000 Euro günstiger werden. Das sagte Bundesverkehrsminister Bilger der Welt. Fahrlehrerverbände bleiben skeptisch.
3: Bis zu 1.000 Euro weniger, das wäre eine große Entlastung, denn ein Führerschein kostet im Schnitt rund 3.400 Euro. Die Reform soll vor allem durch digitalen Theorieunterricht und weniger Bürokratie Geld sparen. Geplant sind außerdem Änderungen bei Prüfungen und Pflichtfahrten. Fahrlehrerverbände warnen jedoch, weniger Unterricht und Übung könnten die Sicherheit gefährden. Sie wollen, dass ein Teil der Theorie weiter im Klassenzimmer stattfindet. Noch ist die Reform nicht beschlossen, Bundestag und Bundesrat müssen zustimmen. Starten könnte sie Anfang nächsten Jahres. Thomas Bremser, Nachrichtenredaktion.
1: Zum Sport. Ausgerechnet Niklas Füllkrug hat Borussia Dortmund nach der langen Länderspielpause den ersten Fußball-Bundesliga-Rückschlag beschert. Der Ex-Dortmunder erzielte in der Nachspielzeit den 2:2-Ausgleich für Werder Bremen. Es war Dortmunds erster Punktverlust nach 4 Siegen in den ersten 4 Spielen.
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4: Auf der A7 Richtung Hamburg ist zwischen dem Dreieck Hamburg Südwest und Hamburg Heimfeld der rechte Fahrstreifen gesperrt. Grund ist ein Unfall. Die Polizei ist vor Ort. Auf der A23 Richtung Heide kommt es zwischen Schafstedt und Albersdorf zu einer ungesicherten Unfallstelle. Dort besteht erhöhte Gefahr für den Verkehr. Gute Fahrt.
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4: In Hamburg-Mitte sind es aktuell 14 Grad. In Schulau messen wir ebenfalls 14 Grad. Auch Pinneberg meldet 14 Grad. In der Nacht sinkt das Thermometer auf frische 9 Grad. Morgen erwartet euch ein Tag mit Wolken und etwas Regen dazwischen. Bei anfangs kühlen 9 Grad. Im Laufe des Tages steigt das Thermometer dann auf bis zu 15 Grad an.

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1: Ich bin Dirk Zeitler. Die Bahn tritt bei der Sanierung ihres stark belasteten Netzes auf die Bremse. Bis 2031 sollen nur noch 13 statt 21 vielbefahrene Strecken umfassend erneuert werden. Die übrigen Projekte kommen später dran.
2: Der Knackpunkt ist, die Bahn will weniger Großbaustellen gleichzeitig stemmen und dafür die Abläufe verbessern. Umleitungsstrecken sollen besser vorbereitet und der Verkehr nach einer Sanierung schrittweise wieder hochgefahren werden. Denn zuletzt gab es nach Bauarbeiten immer wieder Probleme mit Verspätungen und Zugausfällen. Gestrichen werde aber keine Sanierung, betonen Bahn und Bund. Dringend notwendige Arbeiten sollen auch auf den später eingeplanten Strecken stattfinden. Thomas Bleskin, Nachrichtenredaktion.
1: Der Anteil der Jugendlichen, die ihre Schulzeit ohne Abschluss beenden, hat den höchsten Wert seit mehr als 20 Jahren erreicht. Das zeigen Daten des Statistischen Bundesamts. Im Schuljahr 2024/2025, neuere Zahlen liegen noch nicht vor, haben demnach 65.000 Jugendliche die Schule ohne Abschluss verlassen.
3: Das ist ein Anteil von 8,4% an allen Schulabgängern in diesem Schuljahr. Einen so hohen Wert gab es zuletzt kurz nach der Jahrtausendwende. Die aktuelle Misere zieht sich durch die ganze Bildungskette. Das zeigen Tests immer wieder. Grundschüler haben immer mehr Probleme mit Lesen und Mathe und Jugendliche schneiden bei der PISA-Studie schlechter ab. Als Grund werden unter anderem Sprachprobleme durch Zuwanderung genannt. Die Politik will deshalb jetzt bundesweit schon vor der Grundschule gegensteuern mit Sprachtests für Vierjährige in der Kita. Gratsch, Nachrichtenredaktion.
1: In Mecklenburg-Vorpommern nimmt ein neues Regierungsbündnis Form an. Nach der SPD hat auch die Linke für Koalitionsverhandlungen gestimmt. Jetzt sind noch die Grünen dran. Die entscheiden heute bei einem kleinen Parteitag in Rostock. Stimmen sie zu, starten die Verhandlungen am Montag. Entwarnung nach dem Erdbeben in Panama. Ein Beben der Stärke 7,7 hat den Pazifikanrainern kurz Sorgen gemacht. Das Pazifik-Tsunami-Warnzentrum hatte vor möglichen Wellen an Küsten von 9 Ländern gewarnt. Jetzt ist die Gefahr vorbei, teilte das Zentrum mit. In Panama selbst gibt es Gebäudeschäden.
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4: Achtung, auf der A21 Richtung Kiel. Zwischen Bad Segeberg Nord und Wahlstedt kommt euch ein Falschfahrer entgegen. Die Gefahr